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1: Ich bin Florian Klaus. Jede zweite Klinik in Deutschland könnte in den kommenden Jahren vor dem Ausstehen. Davor warnt die Deutsche Krankenhausgesellschaft, falls die Sparvorhaben der Bundesregierung umgesetzt werden. 2027 würden dadurch 8% der Erlöse wegfallen, sagte Verbandschef Gast im Redaktionsnetzwerk Deutschland. Die Kliniken müssten demnach jeden 10. Arbeitsplatz abbauen. Die Branche arbeite schon am Limit, so Gast. Nur wenige Stunden hat es gedauert, bis die Verhandlungen über ein Ende des Kriegs zwischen den USA und dem Iran wieder unterbrochen worden sind. Die iranische Delegation hat den Verhandlungsort in der Schweiz nach Angaben der Nachrichtenagentur IRNA verlassen. Sie protestiert damit gegen einen Post von US-Präsident Trump, der dem Iran gedroht hatte, falls er nicht seine so wörtlich hochbezahlten Stellvertreter im Libanon aufhält. Gemeint ist damit die Hisbollah-Miliz. Der Zustand der Dresdner Straßen wird erneut digital erfasst. Wie schon vor 5 Jahren ist dazu wieder ein orangefarbenes Spezialfahrzeug in der Landeshauptstadt unterwegs. Es ist ausgestattet mit einem Laserscanner, Messsensoren und hochauflösenden Kameras. Neben Schlaglöchern oder Spuren können damit auch winzige Risse ab einer Breite von 0,5 mm erfasst und bewertet werden. 1800 Kilometer wird das Fahrzeug im Dresdner Straßennetz abfahren. Wieder nur ein Unentschieden. Belgien hat bei der Fußball-WM keinen guten Start erwischt. Gegen den Iran stand es am Ende 0:0. Teils mussten die Belgier dabei in Unterzahl spielen. Spanien hingegen konnte sich über einen Sieg freuen. Nach dem enttäuschenden Unentschieden gegen Kap Verde haben die Spanier mit 4:0 gegen Saudi-Arabien gewonnen.
0: Das Sachsenwetter.
2: In der Nacht ist es wechselnd bewölkt bei Temperaturen zwischen 17 und 14 Grad. Der Montag bleibt sommerlich mit einem Sonne-Wolken-Mix bei 22 bis 28 Grad und Dienstag und Mittwoch wieder über 30 Grad.

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1: Ich bin Florian Klaus. Wie geht es mit der Rente weiter? Wenn die durchgesickerten Vorschläge der Rentenkommission der Bundesregierung umgesetzt werden, sollen die Menschen in Deutschland offenbar unter anderem länger arbeiten. Offiziell sind die Empfehlungen noch nicht, eine breite Debatte gibt es aber schon, Bonnie Thorau berichtet.
2: Länger arbeiten und Teile der Rente künftig aus Anlagen am Kapitalmarkt. Vor allem dagegen regt sich Widerstand von Gewerkschaften, Sozialverbänden und Opposition. Ökonomen finden manche Vorschläge dagegen zu kurz gesprungen. Dabei sind die Vorschläge der Rentenkommission noch gar nicht offiziell. Sie berät an diesem Montag sogar noch ein letztes Mal.
1: Die Deutsche Krankenhausgesellschaft warnt, dass durch Sparpläne der Bundesregierung jede zweite Klinik in den kommenden Jahren pleite gehen könnte. 2027 würden durch die geplanten Einsparungen 8% der Erlöse verloren gehen. Das hat Verbandschef Gast im Redaktionsnetzwerk Deutschland gesagt. Jeder 10. Arbeitsplatz sei bedroht. Die Branche arbeite schon am Limit, so Gast. Der Zustand der Dresdner Straßen wird erneut digital erfasst. Wie schon vor 5 Jahren ist dazu wieder ein orangefarbenes Spezialfahrzeug in der Landeshauptstadt unterwegs. Es ist ausgestattet mit einem Laserscanner, Messsensoren und hochauflösenden Kameras. Neben Schlaglöchern oder Spuren können damit auch winzige Risse ab einer Breite von 0,5 mm erfasst und bewertet werden. 1800 Kilometer wird das Fahrzeug im Dresdner Straßennetz abfahren. Noch ein Punkt für Kap Verde. Bei der Fußball-WM hat der kleine Inselstaat nach dem Überraschungspunkt gegen Spanien auch gegen Uruguay ein Unentschieden geholt. 2:2 der Endstand. Keinen Sieger gab es auch bei dem Spiel zwischen Belgien und dem Iran. Die Partie endete torlos. Außerdem hat Spanien Saudi-Arabien mit 4:0 besiegt. Gerade läuft noch das Spiel Neuseeland-Ägypten und zur Pause führt Neuseeland mit 1:0.
0: Das Sachsenwetter.
3: In der Nacht ist es wechselnd bewölkt bei Temperaturen zwischen 17 und 14 Grad. Der Montag bleibt sommerlich mit einem Sonne-Wolken-Mix bei 22 bis 28 Grad und Dienstag und Mittwoch wieder über 30 Grad.

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1: Ich bin Florian Klaus. Guten Morgen. Die Krankenhäuser in Deutschland arbeiten laut ihrem Verbandschef Gass schon am Limit. Geplante Sparmaßnahmen der Bundesregierung könnten ihm zufolge viele von ihnen darüber hinausbringen. Eine Pleitewelle droht. Wenn die Einsparungen kommen, würden 2027 8% der Erlöse wegfallen, sagte Gass dem Redaktionsnetzwerk Deutschland. Jede zweite Klinik könnte demnach in den kommenden Jahren pleite gehen. Die Verhandlungen zwischen den USA und dem Iran über ein Ende des Kriegs sollen auf Arbeitsebene weitergehen. Das haben die Vermittlerländer Katar und Pakistan erklärt. Der Start der Gespräche in der Schweiz war von neuen Drohungen des US-Präsidenten Trump überschattet worden. Er drohte mit neuen Angriffen, falls der Iran nicht die Hisbollah-Miliz im Libanon davon abhält, Unruhe zu stiften. Der Zustand der Dresdner Straßen wird erneut digital erfasst. Wie schon vor 5 Jahren ist dazu wieder ein orangefarbenes Spezialfahrzeug in der Landeshauptstadt unterwegs. Es ist ausgestattet mit einem Laserscanner, Messsensoren und hochauflösenden Kameras. Neben Schlaglöchern oder Spuren können damit auch winzige Risse ab einer Breite von 0,5 mm erfasst und bewertet werden. 1800 Kilometer wird das Fahrzeug im Dresdner Straßennetz abfahren. Kap Verde hat sich bei der Fußball-WM wieder als unangenehmer Gegner bewiesen. Nach dem 0:0 gegen Spanien hat das Team auch Uruguay einen Punkt abgerungen. 2:2 stand es am Ende. Spanien hatte vorher gegen Saudi-Arabien mit 4:0 gewonnen. Belgien musste sich mit einem 0:0 gegen den Iran zufrieden geben.
2: Und unser Katja Möckel Wetter.
3: Ja, die Hitze ist da und bleibt. Guten Montagmorgen bei aktuell um die 20 Grad, die wir haben zwischen Dresden, Chemnitz und auch Leipzig. Tagsüber wird es wie am Wochenende leicht wechselhaft. Es gibt Sonne, Wolken, mögliche Gewitter und das war bis zu 31 Grad heute.
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2: Blick auf die Verkehrslage. Eine wichtige Meldung von Autobahn A13 Richtung Berlin. Da haben sie zwischen Lübbenau und Freiwalde die linke Fahrspur komplett gesperrt und rechts geht es nur mit 30 km/h voran. Grund, der Asphalt bläht sich auf wegen der Hitze. Das ist wirklich ein Problem, was wir wahrscheinlich jetzt in den nächsten Tagen an vielen Orten erleben werden. Deswegen Vorsicht. Und es ist vor ein paar Minuten ein Unfall passiert auf der A14 Richtung Halle zwischen Leipzig-Mitte und Leipzig-Messe. Sie kommen wohl vorbei, trotzdem Vorsicht. Eventuell, wenn sich stauen sollte, bitte Rettungsgasse. Danke.
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2: So, bei uns geht's los, bei Ihnen wahrscheinlich auch. Guten Morgen, woanders ist alles schon zu Ende. Zum Beispiel bei Neuseeland gegen Ägypten. In dem Moment haben sie es wirklich abgepfiffen. Nach 93, 94 Minuten Ägypten am Ende dann doch gegen Neuseeland. Klar, der Sieger 3:1. Guten Morgen und schönen Montag.
3: Guten Morgen.
2: Mit Musik von Fergal Sharkey starten wir.

0: Die Purple Disco Machine macht Musik.
1: Ja.
0: Auf Hitradio RTL. Daran erkennen Sie, dass Katja Möckel und Uwe Fischer wieder im Radio sind.
1: Am Start. Neue Woche, neues Glück.
0: Ja, immer von 5 bis 10 für Sie zu Diensten. Und ich würde sagen, wir gehen unter dem Motto, endlich wieder Montag ins Rennen. Wir hoffen, es geht Ihnen gut. Mhm. Man braucht ja auch an diesem heutigen Tag nicht viel. Ein bisschen Schatten und einen Schluck Wasser und dann, glaube ich, ist man schon glücklich.
1: Na ja, ja, ja, weniger ist mehr. Muss ich an dieser Stelle genau sagen. Also was nicht heißt weniger Arbeit, sondern vielleicht kann man das Ganze ein bisschen entzerren. Also mehr früh und abends die Arbeit verteilen.
0: Ja, weißt du? Wem das möglich ist, das ist sehr zu wünschen. Das ist wohl wahr. Möchtest du schon über die Wochenendeerfolge berichten oder wird das dann später großer Teil dieser
1: Sendung sein? Was für Wochenenderfolge?
0: Na, ihr wart doch hier beim Drachenbootrennen oder wie das heißt. Das war doch großes Spektakel.
1: Bei der Ruderregatta meinst du?
0: Die hatten zwar kein Feuerwerk, aber dafür Blitz und Donner mit dabei.
1: Ja, das hat zwischendurch mal ein bisschen gestürmt, aber es ist gut ausgefallen. Ich glaube, 5 von 9 sind wir dann geworden am Ende. Es hat nicht zum ganzen Sieg gereicht, aber...
0: Ja, am ganzen Wochenende war ja überall richtig viel los.
1: Ja,
0: super,
1: ja,
0: schön.
1: Ja.
0: Super schön. Haben wir Kraft getankt für diese Woche. So, jetzt schauen wir mal, was die Kollegen uns mit auf den Weg geben. Sie wissen, um diese Uhrzeit gibt es immer einen sehr klugen Gedanken, der auch nicht nur der Seele gut tut.
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3: Der Urlaub rückt näher. Freunde von uns, die zieht's in diesem Jahr nach Schweden. Ja, und wenn ich Schweden höre, dann denke ich immer an Astrid Lindgren, an Pippi Langstrumpf oder Michel aus Lönneberger. Kennen Sie Michel?
4: Michel war ein lauser Junge aus einem Dorf in Schweden.
3: In den schwedischen Geschichten wird er als wilder Lausejunge gezeigt, der seinen eigenen Kopf hat, der Dinge ausprobiert und auch Fehler macht. Er hat mehr Unfug im Kopf als Tage im Jahr. Seine Streiche sind aber nie böse gemeint. Und trotzdem bringt er seine Mitmenschen oft in absurde und amüsante Situationen. Michel hat eine einfache Kindheit. Er hat keine Angst vor großen Taten. Und wenn es drauf ankommt, ja, dann packt er an, hilft ohne an sich zu denken. Und auch wenn wir hier von einer Kinderbuchfigur sprechen. Astrid Lindgren erzählt durch sie viel vom Leben. Von Dingen, die wir auch als Christen innehaben sollten. Etwa ohne Vorurteile zu helfen. Nach jedem Streich muss Michel im Übrigen in den Tischlerschuppen. Dort schnitzt er dann Holzfiguren. Und auch das zeigt etwas Tiefmenschliches. Fehler gehören zum Menschsein dazu. Und wenn es gut läuft, ja, dann kann noch was Kreatives daraus entstehen. Es sind wohl die ehrlichsten Züge, die wir Menschen haben. Und wir können beim Lesen von Michels Mut und seiner Hilfsbereitschaft lernen. Genießen Sie den Sommer. Und wer weiß, vielleicht haben Sie jetzt Lust bekommen, im Urlaub mal wieder zu einem der Lindgren-Bücher zu greifen. Es lohnt sich, auf jeden Fall.
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0: Es ist taghell um 5.21 Uhr. Schön, dass Sie schon munter sind. Guten Morgen. Wollen wir gleich was ganz Schönes machen. Wir haben was richtig Schönes heute rausgesucht.
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0: Immer eine Melodie in zwei verschiedenen Varianten und Sie wählen, welche davon läuft. Und das ist heute so ein Ding mit Aha-Effekt. Ich könnte mir vorstellen, dass Sie gleich so ein Schwall überkommen, so ein Gefühlsschwall, weil Sie sagen, Mensch, das habe ich ja ewig nicht gehört, das kenne ich doch, was war das denn gleich nochmal? Hören Sie mal rein.
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0: Macht's Klick.
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0: Das ist die Filmmusik aus einem sehr erfolgreichen Zeichentrickfilm aus den frühen 80er Jahren. Das letzte Einhorn hieß der Film.
3: The Last Unicorn.
0: Und der Titelsong kam von America.

0: Musik. Spielen wir ihn nachher gerne, auf vielfachen Wunsch der Hörer, Familienmehrheit. Oder aber wir entscheiden uns für die Alternative. Das haben die in den 90er Jahren sich überlegt, bei Sony übrigens, bei der Plattenfirma Sony, und wollten damit den nächsten großen Hit für Sarah Connor, die damals ja im Kommen war, aufnehmen. Die hat das aber abgelehnt, die wollte den Song nicht singen. Da haben sie gesagt, okay, dann machen wir das selber. Und mit
1: dem ist jemand anders.
0: Aus eigenem Projekt, sie haben es In Mood genannt. Und eine gewisse Juliette Schoppmann, die sie dann einfach nur Juliette genannt haben, hat stattdessen den Gesang übernommen.

finde ich, eine sehr gelungene Adaption, wenn ich das mal sagen darf, ohne sie zu beeinflussen. Und jetzt heißt es, welchen Titel hätten Sie gern? Den von America oder den von der Juliette Schoppmann? Bin gespannt, wie es ausgeht. Nachher gegen 9:30 werden wir dann die volle Länge hören, hier bei Hitradio RTL.

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1: Mit Michael Daub, guten Morgen. Umgefallene Bäume und vollgelaufene Keller. Eine Unwetterfront hat vor allem im Landkreis Görlitz Schäden angerichtet. In Görlitz waren sämtliche Feuerwehren im Einsatz. Die Rettungsleitstelle Ostsachsen löste rund 70 Einsätze aus, die meisten davon im Landkreis Görlitz. In Sachsen startet heute erstmals eine landesweite Woche der Baukultur. Sie bündelt eine ganze Reihe von Veranstaltungen, in denen es um die aktuellen Herausforderungen der Branche geht. Dabei spielen auch die Themen Hitze und Trockenheit eine Rolle. Der Chemnitzer Oberbürgermeister Sven Schulze reist heute mit einer fünfköpfigen Delegation in die Partnerstadt Manchester. Dort lädt er zu einem Chemnitzer Wirtschaftstag ein, zu dem rund 80 Vertreter von Firmen und Verbänden erwartet werden. Die Krankenhäuser in Deutschland arbeiten laut ihrem Verbandschef Gass schon am Limit. Geplante Sparmaßnahmen der Bundesregierung könnten ihm zufolge viele von ihnen darüber hinausbringen. Gass spricht von einer drohenden Pleitewelle. Und in London kündigt sich ein politischer Paukenschlag an. Der britische Premierminister Starmer steht nach dem Einzug seines innerparteilichen Rivalen Burnham ins Parlament unter noch nie dagewesenem Druck. Britische Medien rechnen damit, dass Starmer seinen Rücktritt ankündigt.
2: Und wir stehen auch unter Druck oder besser in Vorfreude für einen weiteren zauberhaften Tag.
3: Ja, nach einer sehr, sehr, sehr, sehr kurzen Nacht geht's schon richtig schön warm los bei Frühwerten um die 20 Grad. Auch heute dann wieder tagsüber flott aufwärts mit den Temperaturen. Es wird leicht wechselhaft bleiben. Also es gibt Wolken, es gibt Sonne, es gibt mögliche Gewitter bei bis zu 31 Grad.
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2: Vor einer halben Stunde hat es auf der A14 Richtung Halle einen Unfall gegeben, Höhe Leipzig-Mitte. Sie kommen zwar vorbei, trotzdem seien Sie gewarnt dort. Die A17 Richtung Dresden, da wird jetzt eine Baustelle eingerichtet im Tunnel Dölschen. Nur noch zwei Fahrspuren sind frei, bis heute Nachmittag wird dort gereinigt werden muss. Und noch ganz wichtig, durch die Hitze nimmt die Autobahn Schaden. Beispielsweise die A13 Richtung Berlin. Zwischen Lübbenau und Freiwalde geht es nur auf einer Spur weiter Richtung Berlin. Und das auch nur mit einer Geschwindigkeitsbegrenzung von 30 km/h, weil eben Schlaglöcher sich aufgetan haben, weil der Beton geplatzt ist.
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2: So, und bevor es wieder Beschwerden gibt, ja, ich weiß, es gibt nicht überall Beton auf den Autobahnen, es kann auch Asphalt sein. Entschuldigung, ich habe mich da im Wort Ton vergriffen.
3: Vertan.
2: Ja, man muss ja heute wirklich ganz akkurat sein, sonst erregt man Ärgernis. So, du hast gerade gesagt, eine sehr kurze Nacht, sehr lange Tage momentan und seit gestern gehen wir Richtung Weihnachten, weil die Tage werden wieder kürzer.
3: Würde der Pessimist sagen.
2: Nein.
3: Doch, der Optimist sagt, wir freuen uns einfach über endlos geilen Sommer aktuell.
2: Das machen wir zusammen mit Musik von Aha und von Maggie Reilly. Hier ist Every Time We Touch, damit sie ordentlich aus der Kiste hüppen.

0: Das ist der fröhliche Montag auf Hitradio RTL mit Katja Möckel und Uwe Fischer.
1: Guten Morgen.
0: Na, und für alle, die mitschreiben und hier groß in der Küche oder wo auch immer einen Spielplan ausgebreitet, an die Wand gepappt haben. Neuseeland stand kurz vor einer Sensation heute Morgen. Lange 1-0 geführt gegen Ägypten, aber dann haben Salah und Co. zugeschlagen, dann noch 3 Tore gemacht. Also 3-1 am Ende ging es standesgemäß aus. Das letzte Spiel dieses Tages sozusagen. So, haben Sie am Wochenende nur Sportfußball geguckt, war ja doll was los, auch bei unseren Jungs da am Samstag.
1: Oh ja, da musste ich mich wirklich bis zur Halbzeit quälen, dass ich das noch gucke. Das war ganz schön spät.
0: Das, ja.

0: Die schon gut gemacht. Die Gegner sind nicht zu unterschätzen. So, haben Sie sich vielleicht auch sportlich betätigt am Wochenende?
1: Sportlich betätigt?
0: Ja.
1: Du wahrscheinlich, das oder? Muss
0: ja, nein, ihr habt mich ja in den Bräulerwagen hier delegiert gehabt.
1: Ach so, du meinst der Ruderregatta, ja, am Zwenkauer See.
0: Es war Hafenfest?
1: Mhm.
0: Wetter genau. Hat nicht ganz mitgespielt, gehabt ganz schön dann.
1: Naja, es hat ja überall mal gewittert, aber das hat man dann gut für eine Pause genutzt bzw. überbrückt. Na, ja.
0: Im Boot merkt man es eh nicht. Erzähl genau. Mal, wie ist denn das? Hast du schon mal sowas mitgemacht? Eine Ruderregatta?
1: Eine Ruderregatta? Nö, noch nicht, aber es war eine Erfahrung wert, sagen wir es mal so.
0: Ich habe gestaunt, wie schön ihr das gemacht habt. Ihr wart ja alle keine Profis und wenn da so 6, 8 Leute hintereinander sitzen, nö. Mit diesen nennt man es eigentlich Ruder oder Paddel, was man in der Hand hat?
1: Das ist schon ein Ruder.
0: Und wie habt ihr es geschafft, dass ihr euch da nicht behagt? Das sah wirklich akkurat.
1: Reine Übungssache ist das. Wir haben ja mehrmals vorher geübt, tatsächlich. Und das Motto war ja, dabei sein ist alles. Wir hatten es ja nicht wirklich auf dem Platz anvisiert, aber 5 von 9, das ist schon...
0: Ziel war ja, in die Top 10 zu kommen. Habt ihr gut geschafft. Nee, wie wichtig ist eigentlich der Steuermann oder die Steuerfrau?
1: Keine Ahnung, wie wichtig der Steuermann ist.
0: Ich hatte doch einen.
1: Wie?
0: Na, der den Takt angibt vorne. Ist das, hört man auf denjenigen, der dann sagt, ja, 1, 2, 3?
1: Ja, na klar. Ja, auf den hörst du. Der sagt ja mal schneller, mal länger, mal mehr links, mehr rechts.
0: Schön, wunderbar. Ich hatte am Wochenende, wir hatten andere Herausforderungen übrigens. Mhm. Wir haben nicht sportlich, sondern meine Tochter hat sich, muss ich dringend erzählen, hat sich Hotdog gewünscht. Haben wir auch noch nie gemacht, aber die Challenge war, es muss ein Loch drin sein. Das Brötchen darf nie aufgeschnitten werden. Die Wiener Wurst muss also ins Brötchen rein.
1: Ja, da beißt du oben die Kuppe ab, pulst das dann raus und steckst das Würstchen rein. Das ist doch nicht, wo ist das Problem?
0: Darauf bin ich nicht gekommen.
1: Das ist dein Ernst?
0: Ja, ich hatte so ein Baguettebrötchen, so ein bisschen länger.
1: Naja, dann teilst du das Baguette.
0: Und das soll ja auch schön aussehen. Nein, ich habe dann nach langem Hin und Her, bin viele Minuten um das Brötchen rumgeschlichen, dann fiel mir ein, ich habe noch diesen Öffner von dem, wie heißt das, von den Kokosnüssen, so ein Kokosnussöffner. Das ist ja auch so eine runde, wie so eine Kreissäge ist das. Damit habe ich ein rundes Loch eingesägt und dann habe ich es, wie du, nicht mit dem Finger gepult, ist ja nicht sehr hygienisch, sondern ich habe einen Kochlöffel genommen und das dann so durchgestoßen und dann ging es.
1: Ja, warum einfach, wenn es auch kompliziert geht?
0: Ich sah akkurat aus. Wie im Sternrestaurant, Hotdogs. So. Wir hoffen, Sie haben schon was frühstücken können um diese Uhrzeit. Nicht jeder kriegt ja schon was runter. Um 5.44 Uhr trotzdem guten Morgen bei Hitradio RTL. Jetzt morgen. Mit Musik von Queen.

Guten Morgen mit Robby auf Hitradio RTL. Hier sind Katja Möckel und Uwe Fischer. Und Unfall auf der A14 Richtung Halle an der Abfahrt Leipzig-Mitte. Sie kommen zwar vorbei, aber die Anna hat gerade durchgegeben. Problem ist, du kommst momentan Leipzig-Mitte nicht von der Autobahn runter, weil das da in der Abfahrt offensichtlich ist. Also bitte einrichten und klein umbauen.

0: Damit guten Morgen hier bei Hitradio RTL. Einen schönen Start in die neue Woche, in den Montag. Ab heute nur noch 2 Wochen Schule. Für viele heißt es ja schon Notenschluss und entspannte Schulzeit quasi ab heute. Ganz unentspannt wird es dagegen für Autofahrer auf der A4 zwischen Görlitz und Dresden. Mehr dazu gleich hier in Hitradio RTL. Aktuell Punkt 6.
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4: Mit Michael Daub, guten Morgen. Umgefallene Bäume, vollgelaufene Keller, herabgestürzte Dachziegel. Eine Unwetterfront hat vor allem im Landkreis Görlitz Schäden angerichtet. In Görlitz waren am Abend sämtliche Feuerwehren im Einsatz. Sie räumten umgestürzte Bäume von Straßen und Plätzen. Die Feuerwehrleute rückten 44 Mal aus. Vereinzelt wurden Fahrzeuge und Dächer beschädigt. Auch in Niederseifersdorf hatten die Kameraden gut zu tun. Verletzt wurde aber niemand. Die Rettungsleitstelle Ostsachsen löste rund 70 Einsätze aus, die meisten davon im Landkreis Görlitz. Auf der A4 zwischen Görlitz und Dresden brauchen Autofahrer ab heute mehr Geduld, wie die Autobahn GmbH des Bundes mitteilte. Wird bis Herbst die Fahrbahn in Richtung Dresden von der Anschlussstelle Kodersdorf bis Weißenberg erneuert. Die Sanierung der etwa 6 Kilometer langen Strecke kostet gut 12 Millionen Euro. Während der Arbeiten wird die Fahrbahn bereits vor dem Tunnel Königshainer Berge auf einen Streifen verengt. Gleichzeitig wird der Tunnel gewartet. Bis Freitag wird dieser deshalb in der Nacht gesperrt. In Sachsen startet heute erstmals eine landesweite Woche der Baukultur. Sie bündelt eine ganze Reihe von Veranstaltungen, in denen es um die aktuellen Herausforderungen der Branche geht. Beim Eröffnungsempfang mit Bauministerin Regina Kraushaar in Dresden steht die Frage im Mittelpunkt, wie Sachsen künftig gut, einfach und klimaangepasst bauen kann. Die Verhandlungen zwischen den USA und dem Iran über ein Ende des Krieges sollen auf Arbeitsebene weitergehen. Das haben die Vermittlerländer Katar und Pakistan erklärt. Der Start der Gespräche in der Schweiz war von neuen Drohungen von US-Präsident Trump überschattet worden. Er drohte mit neuen Angriffen, falls der Iran nicht die Hisbollah-Miliz im Libanon davon abhält, Unruhe zu stiften. Und Kap Verde hat sich bei der Fußball-WM wieder als unangenehmer Gegner bewiesen. Nach dem 0:0 gegen Spanien hat das Team auch Uruguay einen Punkt abgerungen. 2:2 stand es am Ende. Spanien hatte vorher gegen Saudi-Arabien mit 4:0 gewonnen. Belgien musste sich mit einem 0:0 gegen den Iran zufrieden geben. Außerdem besiegte Ägypten Neuseeland mit 3:1.
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0: Ja, Schwitzehitze. Schon am frühen Morgen. Wir haben aktuell 22 Grad in Delitzsch, 21 in Radeberg und 20 Grad in Aue. Tagsüber wird es wie am Wochenende leicht wechselhaft. Es gibt Sonne, Wolken, mögliche Gewitter dann im Laufe des Tages bei bis zu 31 Grad heute. Also am besten schon jetzt mit einem Liter Wasser starten.
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6: Und Unfall auf der A14 Richtung Halle an der Abfahrt Leipzig-Mitte. Deswegen kommen Sie dort nicht runter von der Autobahn. Außerdem wird gemeldet auf der A4 Dresden Richtung Chemnitz ein defekter LKW zwischen Wilsdruf und dem Dreiknossen auf der Standspur.
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6: Rein ins pralle Leben. Guten Morgen, herzlich willkommen. Hat sich bei Ihnen übers Wochenende ein bisschen was angesammelt zu Hause vielleicht? Viel Abwasch, man kennt das ja, oder auch Berge von Wäsche. Die ganzen Badehandtücher haben sich angesammelt. Bei uns hat sich auch was Schönes angesammelt übers Wochenende. Ein kleiner, feiner Jackpot, der für Sie reserviert ist. Und wer jetzt sagt, ja, ich will, der bleibt bitte dran. Guten Morgen bei Hitradio RTL.
0: Morgen.

0: unseren kleinen, feinen Jackpot verklingeln.
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0: Ja, jeden Tag 100 Euro für Sie, wenn Sie das Spiel des Tages richtig tippen auf Sieg, Niederlage oder Unentschieden. Mhm. Die Silke Fritsche hat es gestern auch versucht, wahrscheinlich so getippt, wie es die meisten gemacht hätten, auf Sieg Belgien. Am Ende Überraschung, nur 1-1 oder unentschieden gegen den Iran. Deswegen sind heute für Sie 200 Euro im Jackpot.
3: Das klingt doch gut.
0: Läppert sich. Mhm. Wer will, macht mit. Unser Spiel des Tages heute ist Argentinien gegen Österreich. Und wenn Sie sagen, ja, klare Sache wieder, ähnlich wie bei Belgien.
3: Ich weiß es.
0: Dann raus damit, dann gilt Ihr Wort. Telefonnummer ist die 0351 5000 2000. Geht um 200 Euro, wenn Sie richtig liegen.
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0: Schön, dass wir wieder bei Your Side sein dürfen mit Leonie auf Hitradio RTL. Guten Morgen,
1: guten Morgen
0: nach Chemnitz zum Daniel.
2: Liebes Hitradio RTL-Team, hallo Katja und Fischi. Ich hätte gerne mal eine Frage oder die Antwort. Woher kommt der Begriff Plörre?
0: Die Plörre. Ich weiß gar nicht, wie man es schreibt. Die Plörre.
1: Mit B vorne. Plörre. Wenn vorne was, wenn was abgestanden ist, sagt man doch immer, ne?
0: Ja.
1: Was ist denn das für eine alte Plörre oder sowas, ja. Woher der Begriff eigentlich kommt, wir klären auf. Hier ist unser helles Köpfchen, Matthias Drahim.
3: Aha, in 30 Sekunden. Das Wort Plörre im Sinne von einer ja, so faden Brühe ist zuerst im norddeutschen Sprachraum aufgetaucht und es ist laut Duden eng verwandt mit dem Verb plören. Was weinen, aber auch kleckern und verschütten bedeutet. Hier finden wir auch eine Ähnlichkeit zum Plärren, was auch für Geschrei und lautes Klagen steht. Babys zum Beispiel können mit ihrem Geplärre manchmal ganz schön nerven. Bei der Plörre, da führt der Weg in der Wortgeschichte aber noch ein Stückchen weiter zurück, nämlich nach Frankreich. La Pleure heißt übersetzt die Träne. Eine Pleureuse ist ein Klageweib oder auch einfach eine Heulsuse. Demnach wäre die Plörre ein Getränk, das uns die Tränen in die Augen treibt.
0: Genug rumgeheult, danke Matthias Drahim.

0: Guten Morgen bei Hitradio RTL. Es gibt eine Gefahrenmeldung von Autobahn A4 nach Richtung Chemnitz. Da steht zwischen Gera-Leumnitz und Ronneburg ein defekter Wohnwagen auf der Standspur. Vorsicht bitte. 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
6: Mit Michael Daub, guten Morgen. Eine Unwetterfront hat vor allem im Landkreis Görlitz Schäden angerichtet. In Görlitz waren sämtliche Feuerwehren im Einsatz. Die Rettungsleitstelle Ostsachsen löste rund 70 Einsätze aus, die meisten davon im Landkreis Görlitz. Immer mehr Verbrecher landen nicht im Gefängnis, sondern in der Psychiatrie. Laut der LVZ hat sich die Zahl solcher Sicherungsverfahren alleine am Landgericht Leipzig im Vergleich zu 2011 verzehnfacht. Die Deutsche Krankenhausgesellschaft warnt wegen der Sparpläne der schwarz-roten Regierung vor einer Pleitewelle. Verbandschef Gass hat dem Redaktionsnetzwerk Deutschland gesagt, dass dadurch 2027 8% der Erlöse wegfallen würden. Der ukrainische Präsident Selenskyj erwartet von Weißrussland konkrete Schritte zur Deeskalation. Eine bloße Entschuldigung des weißrussischen Machthabers Lukaschenko reiche nicht aus, sagte Selenskyj. Lukaschenko hatte zuvor Moskau und Kiew zur Beendigung des Krieges aufgerufen und sich bei Selenskyj entschuldigt. Und mit der traditionellen H-Moll-Messe ist das Bachfest Leipzig zu Ende gegangen. Die Bilanz ist positiv. Insgesamt wurden bei über 200 Veranstaltungen knapp 96.000 Gäste gezählt, gut 20% mehr als im Vorjahr.
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8: Ja, also unsere Jalousien sind jetzt wieder unten. Es ist auch ein ständiger Kampf, ne? Dunkel und kühl oder lieber sonnig und warm? Aktuell haben wir zwischen 20 und 23 Grad, bis zu 31 sind da heute wieder möglich, denn über Europa baut sich gerade so ein stabiles Hoch auf. Das Ganze sieht auf der Wetterkarte aus wie der griechische Buchstabe Omega und deshalb wird die Großwetterlage aktuell auch Omega-Lage genannt. Ja, und Hitzegewitter bleiben trotzdem Thema und von Tag zu Tag wird es jetzt auch wieder wärmer, vor allem in der zweiten Wochenhälfte.
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10: Auf der A13 Richtung Berlin ist zwischen Großreschen und Bronco ein Auto liegen geblieben, auf der Standspur abgesichert. Und auch auf der A4 Dresden Richtung Chemnitz, defekter Laster zwischen Wilsdorf und dem Dreieck Nossen auf der Standspur. Und auch wichtig, Unfall auf der A14 Richtung Halle, Höhe Abfahrt Leipzig-Mitte. Deswegen kommen Sie nicht runter Richtung Delitzsch-Bad Düben zur Stadt rein. Geht, die Abfahrt ist frei. Ein Blitzer noch in Gersdorf, am Siedlerberg stehen sie wieder und in Hormersdorf Richtung Günsdorf wird geblitzt.
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10: Nochmal ein ganz wichtiger Hinweis in eigener Sache für alle Kraftfahrer jetzt in diesen Tagen. Man unterschätzt das. Wir haben seit um 5 Uhr mehrere Meldungen bekommen von Autofahrern, die sagen, ich sehe die anderen nicht, weil die kein Licht anhaben. Das ist ähnlich wie dann in der Übergangszeit im Winter, wenn es so dämmert, man denkt, es ist hell genug und das automatische Licht reicht nicht aus, das geht ja nicht an.
8: Ich hatte heute früh übrigens beschlagene Scheibe.
10: Na sowas?
8: Das Phänomen hatte ich tatsächlich im Sommer noch nicht.
10: Feuchtigkeit?
8: Ich wüsste es. Das Gebläse hat es irgendwie nicht gerafft. Oder ich war...
10: Hoffen wir, dass wir es mit der Musik hier wenigstens raffen, jetzt mit Real Life und Send Me.
8: Irgendwas hat falsch gemacht.
10: Angel, ich wünsche Ihnen einen scheibenbeschlagsfreien Montag.

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1: Guten Morgen nach Haselbachtal.
2: Guten Morgen nach Dresden.
1: Guten Morgen, Maria Sophie Stuhlkies.
2: Genau.
3: Heute ist easy. Guten Morgen. Wir machen es kurz und schmerzlos.
2: Ja.
3: Schätz doch mal, wie viele Räder hat das längste Auto der Welt?
2: Das längste Auto der Welt. Ich sag jetzt mal, es kommt auf die Größe an. Ne? Machen wir mal 100.
1: Mhm. 100. Das längste Auto der Welt, was mag das sein? Irgendein Schwertransporter, der furchtbar lange Bahnschienen transportiert, die 500 Meter lang sind?
2: Das war doch zu viel. Oh nee.
1: Ich weiß es nicht.
3: Musst du es ja auch nicht wissen.
1: Aber immer, schätzen. Immer eins mehr als wie du, deswegen ich sag 200.
3: Das längste Auto der Welt, so steht es im Guinness Buch der Rekorde, ist ein Cadillac Eldorado. Über 30 Meter lang, die Limousine, stammt aus dem Jahr 1976 und gehört einem amerikanischen Autosammler. Der Wagen trägt den passenden Namen The American Dream und hat genau 26 Räder.
1: Also es ging um PKWs, jetzt habe ich es verstanden. So, Maria,
2: ja.
1: Wir haben zwar beide keine Ahnung davon, aber du warst besser.
3: Genau, du kriegst den Punkt und damit 50 Euro und ein Bild schicke ich dir noch, wie das Auto aussieht, ja?
2: Das ist toll. Aber wenn es geht, würde ich das rundum glücklich Paket nehmen.
3: Na dann ist das auf dem Weg nach Haselbachtal. Viel Spaß.
2: Supi, dankeschön.
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0: auf Arbeit. Fenster zu, Schotten dicht und dann wird es erträglich bleiben tagsüber, wenn Sie zurückkommen nach Hause. Guten Morgen bei Trabi RTL mit Katja Möckel und Uwe Fischer.
1: Morgen.
0: Die Nadine hat gerade geschrieben, Leute sagen, ihr kommt am Samstag nach Aibau. Stimmt das oder ist das nur ein Gerücht?
1: Stimmt. Das haben wir doch schon lange angekündigt. Ja, unsere Hitradio RTL Disco Nacht Open Air in Aibau. Samstag geht's los.
0: Ja, das ganze Wochenende ist ja wieder hier Spektakel wie jedes Jahr. Der 32. Aibauer Bierzug. Falls Sie da die Wochenendplanung noch nicht fertig haben, sehen wir uns vielleicht.
1: Ja, wir mittendrin.

0: Ohne Adele geht nicht, ne?
1: Nein, Rolling in the Moon Tag.
0: Ja, guten Morgen hier bei Hitradio RTL. Und wie soll eigentlich die Rente in Zukunft aussehen? Darüber beraten heute Experten der Bundesregierung ein letztes Mal, bevor es Ergebnisse geben soll. Ein Thema gleich hier, Hitradio RTL, aktuell Punkt 7.
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11: Mit Michael Daub, guten Morgen. Umgefallene Bäume, vollgelaufene Keller und herabgestürzte Dachziegel. Eine Unwetterfront hat vor allem im Landkreis Görlitz am Abend Schäden angerichtet.
12: In Görlitz waren am Abend sämtliche Feuerwehren im Einsatz. Sie räumten umgestürzte Bäume von Straßen und Plätzen. Die Feuerwehrleute rückten 44 Mal aus. Vereinzelt wurden Fahrzeuge und Dächer beschädigt. Auch in Niederseifersdorf hatten die Kameraden gut zu tun. Verletzt wurde aber niemand. Die Rettungsleitstelle Ostsachsen löste rund 70 Einsätze aus. Aus Görlitz, Sandra Petzold.
11: Sie sind Mörder, Totschläger und Vergewaltiger, doch sie werden nicht bestraft. Immer mehr Verbrecher landen in Sachsen nicht im Gefängnis, sondern in der Psychiatrie. Das schreibt die LVZ. Oliver Heinze kennt die Einzelheiten.
13: Die Zahl solcher Sicherungsverfahren, bei denen die Täter aufgrund einer Erkrankung nicht voll schuldfähig, aber gefährlich sind, hat in den vergangenen Jahren erheblich zugenommen, schreibt die Zeitung. Alleine am Landgericht Leipzig gäbe es mittlerweile 10-mal so viele Fälle wie noch vor 15 Jahren. Laut Gerichtssprecherin Katrin Seidel habe es 2011 lediglich 3 Sicherungsverfahren gegeben. 2024 waren es bereits 15 solcher Verfahren. 2025 kletterte die Zahl sogar auf den Rekordwert von 32.
11: Wie soll die Rente in Zukunft aussehen? Darüber berät heute eine Expertenkommission der Bundesregierung. Ein letztes Mal, bevor sie morgen ihre Ergebnisse vorstellt. Viele Empfehlungen sind aber schon bekannt geworden. So soll das Rentenalter schrittweise angehoben werden und das Rentenniveau durch eine neue Kapitalrente gesichert werden. Die Vorschläge haben schon am Wochenende eine größere Debatte ausgelöst. Innerhalb von 60 Tagen sollen die USA und der Iran eine Friedenslösung finden, so steht es im Rahmenabkommen. Der Start der Gespräche in der Schweiz wurde aber erstmal von neuen Drohungen von US-Präsident Trump belastet. Er drohte mit neuen Angriffen, falls der Iran nicht die Hisbollah-Miliz davon abhält, im Libanon Unruhe zu stiften. Die Friedensgespräche sollen aber auf Arbeitsebene weitergehen, hieß es von den Vermittlern Katar und Pakistan.
1: Und jetzt machen wir uns mal wieder auf etwas gefasst.
0: Ja, Schwitzehitze am Montagmorgen. Wir haben schon 22 Grad in Oschatz, 21 in Neustadt und 20 Grad am Fichtelberg. Alles Schattentemperaturen. In der Sonne kann es schon mal 1-2 Grad wärmer sein. Und es ist auch ganz schön schwülwarm. Also wir haben hohe Luftfeuchte heute Morgen. Und es bleibt dann auch so irgendwie am Wochenende leicht wechselhaft. Es gibt Sonne, Wolken, mögliche Schauer und Gewitter bei bis zu 31 Grad heute.
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1: Wichtige Info für die A17 Richtung Dresden. Da läuft heute seit den frühen Morgenstunden schon im Tunnel Dölschen eine Reinigungsaktion. Deswegen sind nur zwei Fahrspuren frei. 16 Uhr wollen die fertig sein. Und auf der B100 Richtung Brena zwischen Halle, Dessauer Platz und dann der Europachaussee ist ein defekter Laster auf der rechten Spur. Geblitzt wird in Werder, in Hommersdorf Richtung Günzdorf und in Gersdorf am Siedlerberg.
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1: Das Land packt die Sachen zusammen und düst auf Arbeit. Wir machen die passende Musik dazu. Jetzt kommt der Song, den kann ich nicht mehr hören, ohne dabei den Geschmack von gerösteten, ungesalzenen Cashewkernen im Mund zu haben. Seitdem die Katja Merkel erzählt hat, dass sie immer an Cashewkerne denken würde, wenn Nick Hirschhoch.
0: Ich habe das erzählt.
1: Ja,
0: wirklich.
1: Mal höre ich dir auch zu und merke mir das. Wouldn't it be good? Auf Hitradio RTL.
0: Morgen.

0: Montagmorgen von der ganz milden Sorte, nicht nur musikalisch, auch von den Temperaturen her. Willkommen bei Hitradio RTL mit Katja Möckel und Uwe Fischer.
1: Kann man da eigentlich noch mild dazu sagen? Nee, ist warm, ne?
0: Ich habe ironisch gemeint, na klar.
1: Das funktioniert im Radio nicht, Ironie.
0: Ja, das ist schon klar.
1: Gut, das haben schon die großen Berater
0: gesagt. Gut, dass ich dich habe, dann wird man auch einigermaßen verstanden. Die Katja erklärt dann immer, was der alte Mann meint. Nee, es ist ja schön bei diesem Wetter, dass nicht so viel Wäsche zu Hause anfällt zum Beispiel, weil du ja kaum was am Leib hast. Wann haben Sie eigentlich Ihre letzte Steuererklärung gemacht? Lief das gut? Haben Sie was zurückgekriegt? Mussten Sie nachzahlen? Wollen wir drüber reden?
1: Ich lasse das immer machen und hoffe, das ist da auch in guten Händen, ja.
0: Ja, haben Sie gewusst, dass die Königinnen und Königinnen in Großbritannien laut Gesetz keine Einkommensteuer zahlen müssen, keine Erbschaftssteuer und auch keine
1: Kapitalertragssteuer. Muss keine Steuern zahlen.
0: Alle Könige schon seit Jahrhunderten.
1: Ach so, okay.
0: Wobei man ehrlicherweise sagen muss, dass schon seine Mama, also die Queen Elizabeth, damals freiwillig angefangen hat, Steuern zu zahlen.
1: Ja.
0: Warum erzähle ich das? Weil er jetzt angekündigt hat, dass er ab sofort seine Steuern, die er zahlt, auch öffentlich bekannt geben wird, damit vollkommene Transparenz herrscht, was das Haus so an Steuern zahlt. Gibt ja verschiedene Einnahmequellen und so weiter.
1: Ja.
0: Und Kritiker sagen jetzt, ja, ist schön, dass ihr das macht, aber ist doch nur ein großes Ablenkungsmanöver, weil ihr endlich mal wieder gute Presse braucht, weil es so viele Skandale gab in letzter Zeit und das Image ramponiert ist vom Königshaus, gerade wenn es um Prinz Andrew geht und so weiter.
1: Ach so, okay.
0: So, wenn Sie jemanden haben, von dem Sie auch gerne wüssten, was er so an Steuern zahlt, wir können ja mal eine Anfrage starten. Ich nehme jeden Vorschlag gerne entgegen. Kommen Sie erstmal gut in die neue Woche hier bei Hitradio RTL.
1: Morgen.

7:19 Uhr, Hitradio RTL mit einer Verkehrsmeldung von A9 Richtung Berlin. Zwischen Rastplatz Kliegener Aue West und Vockerode liegen Reifenteile auf der rechten Spur. Und es stockt auf der B101 von Großschirmer Richtung Siebenlehn, brauchen Sie 5-6 Minuten länger.

0: Das Wochenende wirkt noch nach bei dem einen oder anderen. Ne? Guten Morgen, Weltradio RTL. Wir hoffen, Sie haben was Schönes erlebt. Gestern war ja auch großes Spektakel für alle Eisenbahnromantik-Fans. Dieser restaurierte SVT Görlitz ist zur ersten regulären Tagesfahrt gestartet. Dresden, Riesa, Chemnitz und nach Dresden wieder zurück. Das ist dieser, wie sagen Sie heute, der DDR-ICE, der auch die Windibona-Strecke gefahren ist, Richtung
1: Österreich. Was für eine Strecke?
0: Windibona, glaube ich, so hieß das damals. Die Strecke.
1: Windibona ist ein Ort?
0: Windibona, nee, dann heißt das so ähnlich. Das ist, haben die den Express genannt, um von Berlin über Dresden, Prag und dann nach Wien gefahren ist, zu Ostzeiten.
1: Ach so.
0: Und dieses Ding fährt jetzt wieder. Da gab keine Plätze mehr. Falls Sie dabei waren.
1: Nach Wien?
0: Nein, gestern eine Tagesfahrt. Das ist ein Museumsstück.
1: Ich kann dir nicht folgen, aber es klingt erst nicht gut.
0: Es muss wirklich toll gewesen. Hoffentlich war es wunderbar, wenn Sie dabei waren. Ja. Geben Sie mal ein Zeichen, wie Sie da sich gefühlt haben.
1: In diesem
0: Windibona. Ich glaube, es heißt Windibona. So. Gleich hier die Themen des Morgens aus der Jetztzeit von heute bei Hitradio RTL aktuell halb acht.
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14: Mit Michael Daub, guten Morgen. Umgefallene Bäume und vollgelaufene Keller. Eine Unwetterfront hat vor allem im Landkreis Görlitz Schäden angerichtet. In Görlitz waren sämtliche Feuerwehren im Einsatz. Die Rettungsleitstelle Ostsachsen löste rund 70 Einsätze aus. Wie geht es mit der Rente weiter? Wenn die durchgesickerten Vorschläge der Rentenkommission der Bundesregierung umgesetzt werden, dann sollen die Menschen in Deutschland offenbar unter anderem länger arbeiten. Offiziell sind die Empfehlungen noch nicht eine breite Debatte, gibt es aber schon. Die Modernisierung des Bahnhofsvorplatzes in Zwickau startet heute mit ersten vorbereitenden Maßnahmen. Bis April 2028 entsteht dort für knapp 13 Millionen Euro ein barrierefreier Verkehrsknotenpunkt. Neue Drohungen von US-Präsident Trump belasten die Verhandlungen mit dem Iran. Die Gespräche in der Schweiz sind Berichten zufolge unterbrochen, nachdem die iranische Delegation aus Protest gegangen ist. Es soll aber Bemühungen geben, weiterzumachen. Nach der Kündigung von Trainer Ole Werner wird RB Leipzig wohl noch diese Woche Martin De Michelis als neuen Chefcoach offiziell vorstellen. Der 45-Jährige hatte zuletzt RCD Mallorca trainiert.
0: Und damit sind wir beim Katja Möckel-Wetter.
1: Ja, und ich habe gerade gelesen, dieser Montag ist der erste ernsthafte Kandidat für die 40-Grad-Marke und das Wackeln des Juni-Rekorders. Entschieden wird das aber am Oberrhein und im Südwesten Deutschlands. Also nicht hier bei uns, noch nicht zumindest, denn da geht noch ordentlich was in dieser Woche. Aktuell haben wir es überall schon schön warm, bei über 20 Grad bis 31 Grad im Schatten sind heute wieder möglich. Allerdings auch wieder Schauer und Gewitter nebst Sonnenschein. Ja, und das wird jetzt von Tag zu Tag auch wieder heißer, ne?
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0: Die Autobahn A13 Richtung Dresden zwischen Thiendorf und Radeburg, 1 Kilometer Stau. A4 Görlitz Richtung Dresden, auch zwischen Burkau und Ohorn, 1 Kilometer stockend. Und Achtung auf der A9 Richtung Berlin, wenn Sie im Hermsdorfer Kreuz rüberfahren zur A4 Richtung Chemnitz, brennt ein LKW auf der Standspur. Es wird geblitzt in Hommersdorf Richtung Günsdorf und in Gersdorf auf dem Siedlerberg.
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0: So, ich hab's gecheckt. Bitte sprich mir nach, falls du mal irgendwann mit einem Eisenbahnromantiker ein Rendezvous hast. Windibona.
1: Windibona.
0: Ja, rührt aus dem Lateinischen, steht für Wien, dieses Windibona, weil dieser Express damals von Berlin über Dresden nach Wien fuhr, schon zur Ostzeit. Haben wir das auch geklärt?
1: Naja, gut, dass wir dich haben.
0: Na, so jetzt Vorsicht an der Bahnsteigkante, denn es fährt ab Musik von Soul Asylum und von Taylor Dane.

0: Wichtige Verkehrsmeldungen von der Straße zwischen Langenwolmsdorf und Rückersdorf. Da sind freilaufende Kühe auf der Straße. Bitte Vorsicht und guten Morgen bei Radio RTL.
1: Ja, und damit willkommen auch zum Family and Friends Day.
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1: Ich wusste gar nicht, dass es offiziell sowas gibt beim Fußball. Family and Friends Day, aber seit der Trinkpause wundert mich gar nicht mehr. Nach dem Last-Minute-Sieg gegen die Elfenbeinküste gönnt sich unsere deutsche Fußballnationalmannschaft heute einen freien Tag. Ganz sorgenfrei ist die Stimmung im Quartier, aber nicht, weiß unser Sportexperte Jens Umbreit. Woran liegt's, Jens?
3: Ja, die größte Sorge trägt den Namen Nico Schlotterbeck. Gestern wurde beim Abwehrspieler nach seinen Innenbandproblemen ein MRT gemacht. Das Ergebnis steht noch aus, aber schon am Samstag sah die Verletzung nicht wirklich gut aus. Ansonsten ist heute erst einmal Entspannung angesagt. Family and Friends Tag im Quartier. Bei der Pressekonferenz am Abend deutscher Zeit wird Nadim Amiri erwartet, der sicherlich auch über seine Vorlage zum Tor gegen die Elfenbeinküste sprechen wird. Sportlich kann sich Bundestrainer Julian Nagelsmann derweil schon dem Donnerstagsspiel gegen Ecuador widmen. Das dient nur noch dem Einspielen. Der Gruppensieg ist sicher. Nagelsmann hat schon angedeutet, dass er personell etwas rotieren will.
4: Wir müssen gucken, wie fit jetzt alle sind nach dem Spiel, ob jemand Wehwehchen hat. Aber ich halte jetzt auch nichts davon, alles komplett zu wechseln.
3: Ja, vielleicht kann ja am Donnerstag Dennis Undav mal von Beginn ran. Noch nicht klar ist, wer Deutschlands Gegner in der K.O.-Runde im 16. Finale sein wird. Paraguay, Australien und Schottland sind die wahrscheinlichsten Kandidaten. Final dürfte sich das aber auch erst am Donnerstag klären.
1: Ja, und Sie dürfen eine Weile wählen, wen wir davon am liebsten hätten. Dankeschön, Jens.
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7.50 Uhr, Radio RTL meldet von der Straße zwischen Rückersdorf und Oberottendorf. Da liegen Wasserkästen auf der Fahrbahn, ein Transporter Wasserkästen verloren mehrere. Auf der A4 Richtung Chemnitz zwischen Berbersdorf und dem Rastplatz Rossauer Wald liegen Spanngurte auf der Fahrbahn. Und vergessen bitte nicht den Superblitzer in Leipzig weiterhin auf der Permoser Straße, stadteinwärts kurz hinterm PC.

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1: Ich versuche mal so ein bisschen reinzuhören, wie die Stimmung ist. Aber bisher ist noch alles im grünen Bereich. Ich habe jetzt nicht das Gefühl, dass der Baum brennt.
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0: The Rhythm of the Rain. Mhm. Unpassender geht's ja gar nicht, vom Text her.
1: Weil?
0: Rhythm of the Rain. Ich denke gerade an meine Tochter.
1: Ja.
0: Wir sind seit einer Stunde, müssten die unterwegs sein ins Vogtland zur Klassenfahrt, eine ganze Woche lang in der dritten Klasse. Und ich hoffe und wünsche, dass die da ein bisschen Schatten haben, vielleicht im Wald.
1: Ist doch toll, jetzt bei dem Wetter, ja, ist doch mega.
0: Finde ich auch, aber es kann ja sein, dass es ganz viel Sonne gibt und kaum was Schattiges.
1: Oh, du machst dir schon wieder viel zu viele Gedanken drüber. Lass einfach mal, hast du das Handy mitgenommen?
0: Was für ein Handy?
1: Ach so. Noch besser.
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16: Mit Michael Daub, guten Morgen. Wie geht es mit der Rente weiter? Wenn die durchgesickerten Vorschläge der Rentenkommission der Bundesregierung umgesetzt werden, dann sollen die Menschen in Deutschland offenbar unter anderem länger arbeiten. Offiziell sind die Empfehlungen noch nicht. Eine breite Debatte gibt es aber schon. Ronny Thorau berichtet.
17: Länger arbeiten und Teile der Rente künftig aus Anlagen am Kapitalmarkt. Vor allem dagegen regt sich Widerstand von Gewerkschaften, Sozialverbänden und Opposition. Ökonomen finden manche Vorschläge dagegen zu kurz gesprungen. Dabei sind die Vorschläge der Rentenkommission noch gar nicht offiziell. Sie berät an diesem Montag sogar noch ein letztes Mal.
16: Heute macht sich eine Chemnitzer Delegation auf den Weg nach Manchester. Oberbürgermeister Sven Schulze reist mit 5 Vertretern in die britische Partnerstadt. Dort lädt der OB erstmals zum sogenannten Chemnitzer Wirtschaftstag ein. Rund 80 Vertreter von Firmen und Verbänden werden dort erwartet. Dabei geht es um Austausch und mögliche Zusammenarbeit. Danach reist die Chemnitzer Delegation weiter nach Birmingham und Coventry. In Sachsen startet heute erstmals eine landesweite Woche der Baukultur. Sie bündelt eine ganze Reihe von Veranstaltungen, in denen es um die aktuellen Herausforderungen in der Branche geht. Beim Eröffnungsempfang mit Bauministerin Regina Kraushaar in Dresden steht die Frage im Mittelpunkt, wie Sachsen künftig gut, einfach und klimaangepasst bauen kann. Noch ein Punkt für Kap Verde. Bei der Fußball-WM hat der kleine Inselstaat nach dem Überraschungspunkt gegen Spanien auch gegen Uruguay ein Unentschieden geholt. 2:2 der Endstand. Keinen Sieger gab es auch beim Spiel zwischen Belgien und dem Iran. Die Partie endete torlos. Außerdem hat Spanien Saudi-Arabien mit 4:0 besiegt. Und Ägypten hat gegen Neuseeland mit 3:1 gewonnen. Wir bleiben beim Fußball. Während viele noch über die Kündigung von RB-Trainer Ole Werner diskutieren, wird der Verein den neuen Chefcoach Martin De Michelis vermutlich bereits in den nächsten Tagen offiziell vorstellen. Das meldet die Bild. Es gebe zuvor noch allerlei Papierkram zu erledigen, heißt es. Der 45-jährige Argentinier hat in den letzten Monaten RCD Mallorca trainiert und ist mit dem Verein als Tabellen-18. Aus der spanischen ersten Liga abgestiegen.
0: Das Wetter hat mit Abstieg nichts zu tun, die Temperaturen steigen auf.
1: Ja, und es ist ein bisschen bewölkt und diesig, vor allem in den östlichen Landesteilen, hat gerade auch nochmal der Sebastian via WhatsApp bestätigt. Nebel geht gar nicht. Es liegt weiter was in der Luft, viel Wärme, hohe Luftfeuchte, nebst Gewitterstimmung, heute so um die 25%. Temperaturen haben wir aktuell so um die 20 Grad bis 31 sollen es werden. Übrigens der kühlste Tag der Woche heute.
0: Ernsthaft? Nun? Dein Ernst,
1: Mutter. Herrlich, liebe es.
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0: Und es gibt 1 Kilometer Stau auf der A13 Richtung Dresden zwischen Diendorf und Radeburg. Auch auf der A17 Richtung Prag zwischen Dresden-Südvorstadt und Prolis 1 Kilometer. Und auch auf der A72 Chemnitz Richtung Zwickau zwischen Chemnitz-Süd und Stolberg-Nord 1 Kilometer Stau. Blitzer in Rabenstein auf der Grenzstraße und in Leipzig auf der Altenburger Straße stadteinwärts und auf der Wurzener stadtauswärts.
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0: Geht es Ihnen auch so mit jedem Katja Möckel-Wetter, das hier halbstündlich läuft seit 5 Uhr?
1: Freut man sich mehr, ne?
0: Wer hatte ich ein kleines Stückchen klein, so klein mit Hut schon? Nehme Deckung und.
1: Hast du schon Feuchtigkeit unter den Armen?
0: Nein, soll
1: siehst
0: ich
1: du?
0: Ja, guck mal, stummert noch nicht, oder? Das ist noch gut hier. Auch ohne Klimaanlage. Dafür nicht ohne Elton John und nicht ohne Fancy auf Hitradio RTL.

0: Minuten nach 8 ist es erst. Es fühlt sich später an.
1: Wie später
0: von
1: meinst
0: der Temperatur
1: du das?
0: Her. Ach so. Und besondere Tage erfordern auch besondere Maßnahmen.
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0: Heute wirklich ein musikalischer Leckerbissen. Das ist kein Lied, das ist ein Kunstwerk. Filmmusik übrigens. Ein Film, den ich selbst nie gesehen habe. Vielleicht sagt Ihnen das letzte Einhorn etwas. Und Sie haben es damals wirklich gesehen in den frühen 80er Jahren. Daraus die Titelmelodie.
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0: The Last Unicorn von America. So klang das dann. Hat man wieder im Ohr, ne?
1: Auf jeden, ja.
0: Da gibt es eine ziemlich fresche Neuaufnahme aus den 90er Jahren von einem Projekt namens In Mood featuring Juliette.

0: monumentales Stück Musik. Ich bin fast für das Freshere. Aber ich rede nicht rein.
1: Fresh oder fesch?
0: Ja, genau so kann man es sagen.
1: Hä? Wie mit
0: fresh? Fresh im Sinne von ein bisschen fetzig.
1: Ach so, fresh.
0: So, ich sag mal nicht, wer vorne liegt. In einer guten Stunde hören wir dann den Siegertitel, den Sie wählen. Danke fürs Mitmachen bei Hitradio RTL.

0: weil das Leben manchmal so einfach sein kann. Simple Life mit Louis Lee auf Hitradio RTL bei Katja Möckel und Uwe Fischer. Und immer viel trinken bei dem Wetter. Und
1: ja, das ist ihre Erinnerung, ne?
0: Zum Thema Trinken trägt jetzt der Daniel aus Chemnitz etwas Wesentliches bei.
2: Liebes Hitradio RTL-Team, hallo Katja und Fischi. Ich hätte gerne mal eine Frage oder die Antwort. Woher kommt der Begriff Bloche?
1: Dann gehen wir das weiter an unser helles Köpfchen, Matthias Drahim.
3: Aha, in 30 Sekunden.
4: Das Wort Plörre im Sinne von einer ja, so Fadenbrühe ist zuerst im norddeutschen Sprachraum aufgetaucht und es ist laut Duden eng verwandt mit dem Verb plören, was weinen, aber auch kleckern und verschütten bedeutet. Hier finden wir auch eine Ähnlichkeit zum Plärren, was auch für Geschrei und lautes Klagen steht. Babys zum Beispiel können mit ihrem Geplärre manchmal ganz schön nerven. Bei der Plörre, da führt der Weg in der Wortgeschichte aber noch ein Stückchen weiter zurück, nämlich nach Frankreich. La pleure heißt übersetzt die Träne. Eine Pleureuse ist ein Klageweib oder auch einfach eine Heulsuse. Demnach wäre die Plörre ein Getränk, das uns die Tränen in die Augen treibt.
0: Wir hoffen mal, dass es heute bei Ihnen, wenn überhaupt Tränen, dann nur Freudentränen sind.

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1: Das sind halt schon D-Züge, ne? Und sie lieben das 1 gegen 1.
0: Hier rauscht zusammen, was zusammengehört.

0: Wolfsheim bei Hitradio RTL.
1: Und damit einen wunderschönen Start in den Montagmorgen. Und ich weiß nicht, wer heute noch einkaufen geht.
2: Ich.
1: Zufällig. Schaut mal bitte, es gibt jetzt ein Maggi Sixpack. Also sechs kleine Maggi-Flaschen. Falls da jemand das zufällig sieht, ihr müsst es nicht für mich kaufen, sondern sagt mir einfach bitte nur.
0: Du könntest auch mit Handschuhen anfassen, wenn sie
1: es wissen. Wo ist das? Warum? Jeder zweite unser aller ist doch irgendwie Maggi-infiziert, ja, oder?
0: Ist das jetzt Limited Edition Sammlerflaschen oder was?
1: Nö, das ist ein ganz normales Sixpack. Jetzt steht die Urlaubszeit an, da kannst du immer mal eine mehr gebrauchen. Also sag gerne Bescheid, wo brauche ich.
0: Schnäppchen jagen mit der Katja. Ja.
1: Was noch los ist gleich hier, Hitradio RTL aktuell 8:30.
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6: Mit Michael Daub. Guten Morgen. Eine Unwetterfront hat vor allem im Landkreis Görlitz Schaden angerichtet. In Görlitz waren sämtliche Feuerwehren im Einsatz. Die Rettungsleitstelle Ostsachsen löste rund 70 Einsätze aus, die meisten davon im Landkreis Görlitz. In Sachsen startet heute erstmals eine landesweite Woche der Baukultur. Sie bündelt eine ganze Reihe von Veranstaltungen, in denen es um die aktuellen Herausforderungen der Branche geht. Dabei spielen auch die Themen Hitze und Trockenheit eine Rolle. Der Chemnitzer Oberbürgermeister Sven Schulze reist heute mit einer fünfköpfigen Delegation in die Partnerstadt Manchester. Dort lädt er zu einem Chemnitzer Wirtschaftstag ein, zu dem rund 80 Vertreter von Firmen und Verbänden erwartet werden. In Deutschland fehlen jetzt schon enorm viele Fachkräfte und viele weitere spielen mit dem Gedanken, irgendwann im Ausland zu arbeiten. Zwei Drittel gaben das jetzt in einer aktuellen Umfrage an. Sie sind ein zentraler Baustein der Energiewende. In Deutschland werden immer mehr Batteriespeicher gebaut. In den ersten 5 Monaten des Jahres sind rund 225.000 Speicher installiert worden. 70% mehr als im Vorjahreszeitraum.
7: Na dann. Tu mal was gegen Frosch im Hals und schauen aufs Katja Möckel-Wetter.
8: Ja, einfach ein nasses Bettlaken oder ein Handtuch im Zimmer aufhängen und schon wird's erträglicher mit der Stubenhitze. Guten Morgen sagen wir bei 23 Grad zwischen Plauen und Döbeln. Drüber 21 haben wir aktuell in der Lausitz. Hier ist es sehr, sehr neblig stellenweise, aber es soll sich lichten. Die Hitze hält auch weiter an, aber es ist keine trockene, eher so eine schwülwarme und das macht's ein bisschen unbequem. Schauer und Gewitter sind ab und an möglich bei bis zu 31 Grad heute. Ja, und der Rest der Woche wird dann peu à peu noch heißer.
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7: Und bitte Vorsicht auf der A4 Richtung Erfurt. Zwischen Gera Langenberg und Rüdersdorf liegen Reifenteile auf allen Spuren. Zwischen Rückersdorf und Langenwolmsdorf waren vorhin Kühe ausgerissen. Wir haben noch keine Entwarnung, die laufen noch frei rum. Und auf der B175 hat es einen Unfall gegeben. Zwischen Obergräfenhain und Narsdorf Richtung Rochlitz dauert es ein bisschen länger, aber sie kommen durch. Und auf der A13 Richtung Berlin 1 Kilometer Stau zwischen Großräschen und Bronco. Blitzer in Rabenstein an der Grenzstraße und in Bautzen auf der Heuerswerder.
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7: So, der Sandro fragt dich, ob es okay ist, wenn er dir 6 Flaschen Speisewürze mitbringen würde oder muss es unbedingt Maggi sein?
8: Wie Speisewürze?
7: Es gibt ja Alternativprodukte noch. Da ist ja nicht alles Maggi.
8: Ach so, nee, wenn, dann will ich schon den Original Maggi Sixpack haben.
7: Was ich interessant finde, ist, dass sie bei dieser Hitze noch warm kocht, offensichtlich. Oder bunkerst du für schlechte Zeiten?
8: Nee, du kannst auch Nackschen-Nudeln kalt essen mit Maggi.
7: Das ist immer besser. So schlecht geht es uns doch wirklich noch nicht in diesem Land.
8: Nackschen, geilste ever.

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0: wunderschön. Unheilig sind wunderschön. Hitradio RTL ist auch wunderschön. Hier gibt's in diesen Tagen beim Spiel des Tages immer 100 Euro zu gewinnen, wenn Sie richtig tippen. Heute sogar 200, weil wir einen kleinen Jackpot anläuft.
1: Du redest vom Fußball, ne?
0: Und was, vor allem wer heute seine Chance kriegt, gleich hier in 18 Sekunden.
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0: Spiel des Tages heute ist Argentinien gegen Österreich, wird in der ARD gezeigt, heute Abend ab 19 Uhr schon. Und die Quoten momentan bei Betano Sportwetten liegen auf Sieg Argentinien bei 1,60, Sieg Österreichs 6,60 und die Quote für Unentschieden liegt bei 4. Und jetzt wollen wir doch mal sehen, wie das Sven Heine aus Taubenhain entscheidet. Was sagst du? Wer gewinnt? Oder gibst du Unentschieden?
6: Nee, ich tippe auf Sieg Argentinien.
0: Sieg Argentinien. Alles andere wäre auch eine Riesenüberraschung, oder?
6: Genau, genau. Obwohl Österreich gut gespielt hat, das erste Spiel, aber...
0: Absolut. Na, da wollen wir mal sehen. Es geht um viel. 200 Euro, wenn du richtig liegst. Morgen um die gleiche Zeit kannst du es abholen, das Geld.
6: Wunderbar.
0: Toi, toi, toi.
6: Danke, danke.
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0: 8:50 ist es, 8:50. Guten Morgen bei Hitradio RTL.
1: Guten Morgen, hier ist die Sylvia. Ich möchte einen Blitzer melden in Meißen, Döbritzer Berg, stadtauswärts an den Containern. Danke, wiederhören.
0: Wiederhören, Sylvia. Und ein Unfall ist gerade passiert in Einsiedel. Die Hauptstraße ist blockiert vor der Brauerei. Die Autos stehen wirklich noch direkt auf der Straße.

0: Da kommst du dir vor wie der Animateur im Freibad, wenn du das spielst im Radio. Schön, guten Morgen bei Hitradio RTL.
1: Oder auf der Urlaubsbühne als Animateur. Ich wollte übrigens immer mal Animateur werden, ne? Mich hat es ja schon immer mal so ins Ausland oder so
0: was gezogen. Auf dem Kreuzfahrtschiff oder gerne
1: in
0: einem
1: generell.
0: Resort?
1: Ja, ja, genau, so in so einem Club.
0: Ich kann dir was organisieren.
1: Nein, in so einem Club in Spanien oder Griechenland oder irgend sowas. Aber irgendwie habe ich das
0: falsch
1: Ziel aus den Augen verloren. Aber man weiß ja nie, was kommt.
0: Ne? Und wer weiß auch, wofür es gut war, dass es so gekommen ist, wie es jetzt gekommen ist. Auch auf der anderen Seite. Themen des Morgens um 9.
1: Hast du dich jetzt aus dem Konzept? Wolltest du irgendwas anderes sagen?
0: Nein, ich bin begeistert. Das geht mal leicht in diese sehr anspruchsvolle Wetterwoche. Also Themen des Morgens gleich hier um 9.
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12: Mit Michael Daub, guten Morgen. Wie geht es mit der Rente weiter? Wenn die durchgesickerten Vorschläge der Rentenkommission der Bundesregierung umgesetzt werden, dann sollen die Menschen in Deutschland offenbar unter anderem länger arbeiten. Offiziell sind die Empfehlungen noch nicht, eine breite Debatte gibt es aber schon. Ronny Thorau berichtet.
13: Länger arbeiten und Teile der Rente künftig aus Anlagen am Kapitalmarkt. Vor allem dagegen regt sich Widerstand von Gewerkschaften, Sozialverbänden und Opposition. Ökonomen finden manche Vorschläge dagegen zu kurz gesprungen. Dabei sind die Vorschläge der Rentenkommission noch gar nicht offiziell. Sie berät an diesem Montag sogar noch ein letztes Mal.
12: Heute macht sich eine Chemnitzer Delegation auf den Weg nach Manchester. Oberbürgermeister Sven Schulze reist mit 5 Vertretern in die britische Partnerstadt. Dort lädt der OB erstmals zum sogenannten Chemnitzer Wirtschaftstag ein. Rund 80 Vertreter von Firmen und Verbänden werden dort erwartet. Dabei geht es um Austausch und mögliche Zusammenarbeit. Danach reist die Chemnitzer Delegation weiter nach Birmingham und Coventry. In Sachsen startet heute erstmals eine landesweite Woche der Baukultur. Sie bündelt eine ganze Reihe von Veranstaltungen, in denen es um die aktuellen Herausforderungen in der Branche geht. Beim Eröffnungsempfang mit Bauministerin Regina Kraushaar in Dresden steht die Frage im Mittelpunkt, wie Sachsen künftig gut, einfach und klimaangepasst bauen kann. Noch ein Punkt für Kap Verde. Bei der Fußball-WM hat der kleine Inselstaat nach dem Überraschungspunkt gegen Spanien auch gegen Uruguay ein Unentschieden geholt. 2:2 der Endstand. Keinen Sieger gab es auch beim Spiel zwischen Belgien und dem Iran. Die Partie endete torlos. Außerdem hat Spanien Saudi-Arabien mit 4:0 besiegt. Und Ägypten hat gegen Neuseeland mit 3:1 gewonnen. Wir bleiben beim Fußball. Während viele noch über die Kündigung von RB-Trainer Ole Werner diskutieren, wird der Verein den neuen Chefcoach Martin De Michelis vermutlich bereits in den nächsten Tagen offiziell vorstellen. Das meldet die Bild. Es gebe zuvor noch allerlei Papierkram zu erledigen, heißt es. Der 45-jährige Argentinier hat in den letzten Monaten RCD Mallorca trainiert und ist mit dem Verein als Tabellen-18. Aus der spanischen ersten Liga abgestiegen.
0: Und das Katja Möckel, Wetter.
1: Ja, bleibt schwül warm, also hohe Luftfeuchte, auch heute Morgen schon teilweise recht nebelig, vor allem in den östlichen Landesteilen. Da braucht die Sonne noch ein bisschen, damit sie durchdrücken kann, aber ansonsten ist sie schon gut am Start. Es wird im Laufe des Tages ein kleines Schauer- und Gewitterrestrisiko bleiben, also liegt so bei 25%, aber Sonnenanteil ist recht gut. Die Temperaturen gehen rauf bis auf 31 Grad heute. Morgen wird es dann ähnlich, vielleicht noch 1-2 Grad wärmer.
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0: Und der Andreas hat gerade durchgegeben in Dresden, DB6 statt auswärts, Stau Richtung Weißer Hirsch vom Abzweig Schillerstraße. Da ist kein Unfall passiert, da ist einfach ein Auto kaputt, steht dort im Weg rum, sagt der Andreas. Dann ganz gesperrt die A13 Richtung Berlin zwischen Großreichen und Bronco. Außerdem die A72 Chemnitz Richtung Zwickau zwischen Chemnitz Süd und Stolberg West, 2 Kilometer Stau. Und noch wichtig, die B171 gesperrt, wenn Sie von Olbernhau Richtung Wolkenstein unterwegs sind. In Wolkenstein geht es dann nicht weiter, wegen Unfall. Blitzer in Chemnitz auf dem Steinweg, in Meißen auf dem Dobritzer Weg und Richtung Augustusburg wird in Schellenberg an der Kirche geblitzt.
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0: Legen wir eine Flip-Flop- oder Sandalenmusik ein für luftige Füße. Früh um 9.
1: Ja.
0: Bei gefühlten 30 Grad.
1: Strümpfe braucht es diese Woche nicht wirklich, außer sie sind in Arbeitsschuhen unterwegs. Ne?
0: Sophie and the Giants gleich mit Shut Up and Dance. Und wir starten mit Camouflage.

0: Flip-Flop und Sandalenmusik bei Hitradio RTL am Montagmorgen. Jetzt müssen wir Urlaub haben, ne?
1: Ja, ich würde gerne mal deine Sandalen sehen. Hast du welche?
0: Ich habe so diese...
1: Ne, nicht die Gummilatschen, das zählt nicht.
0: Richtige Sandalen, ja. Die sind ja aus der Mode. Also ich gehe doch nicht mal mit Jesuslatschen hier oder wie die damals hießen. Nein, sowas habe ich nicht.
1: Nee, das gibt ja auch...
0: Badelatschen, das habe ich so...
1: Gibt ja auch moderne Herrensandalen
0: so
1: heutzutage.
0: Adiletten, sowas in der Art.
1: Okay, ja.
0: Ansonsten finde ich diese neumodischen, hier, diese Sportschuhe, diese mit Stoff wunderbar atmungsaktiv. Ja, schau mal. Ja, das ist doch sensationell.
1: Füße gehören nicht auf den Tisch.
0: Ist klar. Mal ein ganz anderes Thema, wenn wir schon dabei sind.
1: Ja.
0: Wichtiger Hinweis vielleicht für alle, die zum ersten Mal in diesem Sommer mit dem Camper losmachen oder mit dem Wohnmobil, Wohnwagen, wenn es ins Ausland geht. Gilt übrigens auch für den PKW. Ihr müsst bitte die zulässige Gesamtmasse prüfen. Das hat man gar nicht auf dem Schirm. Da steht ja in der Zulassung, also wie viel die Leermasse ist vom Auto und was du noch einladen darfst. Das ist die zulässige Gesamtmasse. Da kannst du dann abziehen, wie viel du wirklich einpacken darfst. Mhm. Das ist wichtig. Gerade auch, wenn du einen PKW voll machst, die ganze Familie und dann noch die Dachbox. Da kommt auch eine Tonne Gelumpe rein, du verschätzt dich da ganz schnell. Und wenn dann 5 Fahrräder hinten noch dranhängen, dann wird es richtig enge. Also nicht vergessen bei der Berechnung, sich selbst übrigens auch noch wichtig, die Personen wiegen auch was. Warum sage ich das? Klar, Sicherheit geht vor, der Bremsweg wird länger. Und ganz wichtig, wenn wirklich mal was passieren sollte, auch wenn Sie keine Schuld haben, sind Sie nicht versichert.
1: Mhm.
0: Das haben wir schon gehabt. Und noch ganz wichtig, unsere Behörden in Deutschland, wenn sie mal so kontrolliert werden, sind noch einigermaßen so kulant, darfst du ein bisschen überladen haben, lassen die trotzdem weiterfahren. In Österreich, in anderen Ländern zum Beispiel nicht. Wenn du da nur 1 Gramm drüber bist und die kontrollieren das, du musst die Karre stehen lassen oder die Fahrräder stehen lassen.
1: Aber vielleicht haben sie ja dann Glück, können sie zur, also aus Gründen der Sicherheit quasi, die Schwiegermutter doch zu Hause lassen.
0: Ja, na klar.
1: Na wieso denn?
0: Die Oma,
1: die
0: Oma,
1: aus Gründen der Sicherheit darf, kann man dich nicht mitnehmen.
0: Und da haben wir mal gelacht, das ist auch schön. Omi wird es uns verzeihen.

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Wir melden Unfall in Leipzig, B87, Lützner Straße, Höhe Groß-Miltitzer Straße, hat es gerade gekracht, leider. Und Stau auf der A14 Richtung Leipzig zwischen Döbelnord und Leisnig dauert 5-6 Minuten, jetzt länger, Tendenz steigend.

0: Mit Olli Mörs ist es fast halb zehn geworden.
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0: Ja, der Film Das letzte Einhorn ist ganz schön runtergemacht worden, als dann Deutschland damals kam. In der TV-Spielfilm haben sie geschrieben, eine rührselig verschnulzte Fantasy-Fabel mit allen Klischees, viel Kitsch in eher mageren Bildern. Aber die Filmmusik, die hat es in sich.
2: Ich glaube, es hat jeder noch so im Ohr, ne?
0: Ah, herrlich. Ja, ja. The Last Unicorn von America. Oder aber sie haben die Wahl in der etwas moderneren Fassung von In Mood mit Juliette.

0: Da möchte man sich in den Armen liegen, wenn man nicht so müffeln und schwitzen würde, wärst du die gute Idee heute. Also einer von beiden Songs läuft gleich. Nach der Werbung bleiben wir bei Hitradio RTL.
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3: Ja, über Europa baut sich gerade so ein stabiles Wetterhoch auf und sorgt für Juni-Hitze auch in dieser Woche. Stellenweise soll es sogar bis 40 Grad heute schon geben. Allerdings nicht bei uns hierzulande, sondern Richtung Oberrhein. Aber auch bei uns geht noch was. Heute bis 31 Grad, dazu Wolkensonne und einzelne Gewitter. In den nächsten Tagen wird es dann noch heißer.
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2: Und auf der A13 Richtung Berlin, weiter zwischen Klettwitz und Bronco, 5 Kilometer Stau wegen des Unfalls. Die A14 Richtung Leipzig, zwischen Döbeln-Nord und Leisnig, 2 Kilometer Stau. Und in Leipzig, Lützner Straße, Höhe Großmiltitzer, Unfall dort an der Kreuzung. Geblitzt wird in Weißkolm Richtung Losa. Auf der A17 Richtung Prag, hinter dem ersten Tunnel. Und in Leipzig, Altenburger Straße, Wurzner Straße und Permoser Straße.
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6: Uwe Fischer.
2: Also heute 40 Grad Überraschungen in manchen Teilen des Landes.
3: Ja, also nicht in Sachsen oder angrenzend, sondern wirklich dann in den westlichen Landesteilen.
2: Überraschung auch beim Hit-Duell, das hätte ich nicht gedacht. Diesmal ist das Original knapp unterlegen. Wir hören wirklich die etwas modernere Fassung von The Last Unicorn in der Version von In Mood featuring Juliette.

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1: Guten Morgen nach Haselbachtal.
2: Guten Morgen nach Dresden.
1: Guten Morgen, Maria Sophie Stuhlkies.
2: Genau.
3: Heute ist easy. Guten Morgen. Wir machen es kurz und schmerzlos.
2: Ja.
3: Schätz doch mal, wie viele Räder hat das längste Auto der Welt?
2: Das längste Auto der Welt. Ich sag jetzt mal, es kommt auf die Größe an. Ne? Machen wir mal 100.
1: Mhm. 100. Das längste Auto der Welt, was mag das sein? Irgendein Schwertransporter, der furchtbar lange Bahnschienen transportiert, die 500 Meter lang sind?
2: Das war doch zu viel. Oh nee.
1: Ich weiß es nicht.
3: Musst du es ja auch nicht wissen.
1: Aber immer, schätzen. Immer eins mehr als wie du, deswegen ich sag 200.
3: Das längste Auto der Welt, so steht's im Guinness Buch der Rekorde, ist ein Cadillac Eldorado. Über 30 Meter lang, die Limousine, stammt aus dem Jahr 1976 und gehört einem amerikanischen Autosammler. Der Wagen trägt den passenden Namen The American Dream und hat genau 26 Räder.
1: Also es ging um PKWs, jetzt habe ich es verstanden. So, Maria,
2: ja.
1: Wir haben zwar beide keine Ahnung davon, aber du warst besser.
3: Genau, du kriegst den Punkt und damit 50 Euro. Und ein Bild schicke ich dir noch, wie das Auto aussieht, ja?
2: Das ist toll. Aber wenn es geht, würde ich das rundum glücklich Paket nehmen.
3: Na dann ist das auf dem Weg nach Haselbachtal. Viel Spaß.
2: Supi, dankeschön.
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0: Leute, bleibt schön konzentriert bei diesen Temperaturen, damit im Straßenverkehr nicht noch mehr passiert. Der nächste Unfall wird gemeldet auf der Straße zwischen Finsterwalde und Doberlug-Kirchhain. Polizei ist auf dem Weg, das abzusichern. Und in Neukirchen, und zwar in Neukirchen bei Borna, bei Frohburg, ist gerade eine Kuhherde an der Schönauer Straße ohne unbeaufsichtigt.
1: Ich habe gerade gelesen, übrigens in Malle 29 Grad nachts Temperatur.
0: Nein.
1: Doch, weißt du, was uns Richtung Wochenende auch noch erwartet? Bei uns wird es ja auch nochmal einen ganzen Zacken wärmer und selbst da könnten wir an Malle fast rankommen. Ich will noch nicht so viel verraten.
0: Na, das wird auf jeden Fall eine ereignisreiche,
1: sportliche Woche.
0: Einmalige Woche.

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1: Das Miteinander, was sie haben, das ist schon außergewöhnlich. Da sind auch mal schwierige Momente sicher dabei, die man dann aber leichter wegstecken kann, wenn man einfach zusammensteht. Und das machen sie schon gut.
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15: Michael Daub, guten Tag. Mehrere Städte in Sachsen wollen heute ein Zeichen gegen die Finanznot der Kommunen setzen. Sie beteiligen sich am bundesweiten Aktionstag Kommunen am Limit. Dazu aufgerufen haben die drei kommunalen Spitzenverbände Deutscher Städtetag, Deutscher Landkreistag und Deutscher Städte- und Gemeindebund. Gefordert werden unter anderem eine jährliche Soforthilfe und eine Erhöhung des kommunalen Anteils an den Gemeinschaftssteuern. Zudem müsse der Grundsatz gelten, wer bestellt, bezahlt auch. Das heißt, dass Bund und Länder für jede neu übertragene Aufgabe die Kosten vollständig übernehmen. Aktionen sind unter anderem in Leipzig, Dresden und Chemnitz geplant. Mobbing und Gewalt an Schulen ist in den letzten Jahren ein immer größeres Problem geworden. Die Gewerkschaft für Erziehung und Wissenschaft sieht dringenden Handlungsbedarf. Der Lehrkräftemangel und die viel zu geringe Zahl an Schulsozialarbeiterstellen führten dazu, dass die präventive Arbeit vor Ort oft nur stark eingeschränkt zu leisten ist, heißt es. In Großbritannien verdichten sich die Hinweise auf einen Wechsel an der Spitze. Britischen Medien zufolge könnte Premier Starmer schon heute seinen Rücktritt ankündigen. Der Druck aus seiner Labour-Partei sei enorm, den Weg für seinen innerparteilichen Rivalen Burnham freizumachen. Der Ex-Bürgermeister von Manchester war am Donnerstag bei einer Nachwahl ins Parlament gewählt worden. In Sachsen startet heute erstmals eine landesweite Woche der Baukultur. Sie bündelt eine ganze Reihe von Veranstaltungen, in denen es um die aktuellen Herausforderungen der Branche geht. Beim Eröffnungsempfang mit Bauministerin Regina Krausser in Dresden steht die Frage im Mittelpunkt, wie Sachsen künftig gut, einfach und klimaangepasst bauen kann. Mit der traditionellen H-Moll-Messe ist das Bachfest Leipzig zu Ende gegangen. Es stand unter dem Motto im Dialog und sorgte für weltweite Aufmerksamkeit. Vor allem mit der Hitparade der Top 50 Bach-Kantaten, die in 12 Konzerten 6 führende Ensembles und Dirigenten der internationalen Bach-Szene in den ausnahmslos ausverkauften Leipziger Bachkirchen präsentierten. Die Bilanz fällt dementsprechend positiv aus. Insgesamt wurden bei den über 200 Veranstaltungen knapp 96 40.000 Gäste gezählt, nach knapp 80.000 im Vorjahr.
2: So, dann schauen wir auf das Hitradio RTL Sachsenwetter. Und da scheint mal mehr die Sonne heute, dann ist es streckenweise wieder stärker bewölkt. Es wird aber an den meisten Stellen trocken bleiben. So sieht es im Moment auch aus, aber einzelne Schauer sind trotzdem mal mit dabei heute, am ehesten in den Bergen. Gewitter werden aber auch immer seltener heute und morgen. Temperaturen dafür weiterhin schwülwarm. Heute 26 bis 31 Grad. Morgen geht das genauso nochmal weiter. Und ab der Wochenmitte wird es heißer, hochsommerlich wieder.
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2: Auf der A13 Dresden Richtung Berlin, ab Duben bis Freiwalde. Hier ist Stau in der Baustelle angesagt, hat uns Mario gemeldet. A14 Leipzig Richtung Magdeburg zwischen Lübbe-Jün und der Raststätte Plötzetal-Ost. Vorsicht bitte, hier zwei defekte Pkw auf der Standspur. Dresden B6 Stadt auswärts, Stau Richtung Weißer Hirsch. Und zwar vor dem Abzweig Schillerstraße durch eine Autopanne. Und dann haben wir einen Unfall auf der B175 zwischen Obergräfenhain und Nahsdorf. Verkehr wird hier aber an der Unfallstelle vorbeigeführt. Dann bitte aufpassen in Neukirchen, Schönauer Straße, zwischen an der Schanze und Straße des Friedens. In beiden Richtungen sind hier Rinder ausgebüxt, die waren erst an und auf der Fahrbahn, also wohl wahrscheinlich eine ganze Kuhherde. Bitte aufpassen in Neukirchen, Schönauer Straße, zwischen an der Schanze und Straße des Friedens. Gucken wir mal auf die neuesten Blitzer. Die stehen auf der A72, Hofrichtung Chemnitz, zwischen Zwickau Ost und Hartenstein, hier mit Abstandsmessung von der Brücke. Dann Meißen, Döpritzer Berg an den Containern. In Leubsdorf Richtung Augustusburg blitzt es in Schellenberg bei der Kirche. Auch dort wird der Abstand noch gleichzeitig gemessen. Auf der S108 in Weißkolm aufgepasst, Richtung Loser der schwarze Caddy und in Chemnitz auf dem Steinweg stehen sie beidseitig. In der 30er-Zone sowie in Bautzen, Hoyerswerdaer Straße beidseitig und A17 Richtung Prag nach dem ersten Tunnel, da ist 100.
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2: Guten Tag zusammen und guten Start hier in die neue Sommerwoche. Wir machen gleich einen Spaziergang durch den Park mit A Walk in the Park von der Nick Straker Band. Wir haben Michael Jackson mit dabei, Lola Young und zum Start jetzt die Pet Shop Boys mit Ren. Schicken Montag gewünscht. Hi.
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0: Sophia.
1: Alvaro Soler auf Hitradio RTL mit Sophia. 2016 ein europaweiter Mega-Hit, hielt sich wochenlang in den spanischen und deutschen Charts, unter anderem Platz 1 auch in Italien, und allein dort wurde die Nummer mit 8-fach Platin ausgezeichnet. Und gleich der nächste europaweite Erfolg. It's my life. Eurodance vom Feinsten aus den 90ern oder ein Nummer 1-Hit von Dr. Alban. Gleich It's My Life hier bei Hitradio RTL.
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1: Das ist Radio RTL Sachsen-Wetter. Im Nordosten haben wir es stärker bewölkt. Im äußersten Osten rund um Görlitz, da haben wir auch so ein bisschen Nebel noch dabei. Ansonsten vielerorts Sonnenschein, 25 Grad dazu in Chemnitz. Wir haben 25 Grad auch in Borna und 24 Grad auch in Pirna. Aus Richtung Westen sind ein paar Regenwolken schon im Anmarsch. Die werden uns dann erreichen, fliegen aber nur vereinzelt durch. Auch ein paar Gewitter heute und auch morgen noch nicht ganz ausgeschlossen. Temperaturen nochmal sehr schön warm, 25 bis 30 Grad. Das geht exakt so morgen weiter, und ab der Wochenmitte wird es dann trockener und deutlich heißer wieder.
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1: Auf der A13 Dresden Richtung Berlin, hier staut es sich ab Duben in der Baustelle. A14 Leipzig Richtung Magdeburg, Vorsicht bitte, zwei defekte PKW zwischen Lübejün und der Raststätte Plötzetal Ost. Dann ist in Leipzig die Harcourtstraße vom Bundesverwaltungsgericht gesperrt aufgrund einer Baustelle. Auf der B87 in Leipzig, Lützner Straße, Höhe der Groß-Mülltitzer Straße, ein Unfall im Kreuzungsbereich, Vorsicht dort. B171 Olbernhau Richtung Wolkenstein, da hat es einen Unfall im Kreuzungsbereich gegeben. In Höhe Wolkenstein ist voll gesperrt. Es staut sich auf der B174 zwischen Hohndorf und Schopau. Ein Unfall auf der B175 zwischen Obergräfenhain und Nahsdorf. Und in Einsiedel auf der Hauptstraße, kurz vor der Brauerei, ein Unfall. Dort stehen die Fahrzeuge noch auf der Kreuzung, also bitte Vorsicht. Außerdem meldet Mario noch einen Stau auf der A13 Richtung Berlin zwischen Karlau und Bronco nach einem Unfall. Blitzer stehen in Bischofswerda, Dresdner Straße stadtauswärts, hier aus einem schwarzen Caddy raus. Danke an Robert. In Reinsdorf, in Vielau, hinter dem Carport wird geblitzt. Dann der Röhrsdorf-Dittersbach Richtung Eschdorf, 30er-Zone. In Riesa auf der Karnitzer Straße Richtung Uschatz. Krostitz am Ortsausgang, B2 Richtung Leipzig. Es blitzt auf der S108 in Weißkolm Richtung Losa. In Dresden auf dem Bischofsweg Richtung Radeberger Straße. Und wir haben die A17 noch, Dresden Richtung Prag. Zwischen Dresden-Gorbitz und Südvorstadt nach dem Tunnel Altfranken in der 100er-Zone.
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0: 80er, 90er, 100% Sachsen-Sound hier mit Secret Service. 2:02, 10:45 am Montag. Schönen Vormittag gleich mit Robbie Williams und Supreme.
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0: So, und jetzt mal ehrlich, vor so 2 Wochen etwa war eigentlich kaum jemand im WM-Fieber. Und jetzt fliegen dem DFB-Team nach 2 Siegen die Herzen nur so zu. Beim 2-1 gegen die Elfenbeinküste in Toronto, da war es praktisch ein Heimspiel für Deutschland. Bundestrainer Julian Nagelsmann, der weiß auch nur zu gut, was das für die Mannschaft bedeutet.
3: Wir wissen, was es heißt, sich hier ein Ticket zu kaufen. Wir wissen, was es heißt, aus Deutschland anzureisen. Klar, es sind auch viele deutsche Fans, die jetzt nicht aus Deutschland kommen. Aber auch die müssen irgendwie herkommen. Ich sage immer nur, diese Synergie und die Power, die man daraus entstehen lassen kann, ist unfassbar wichtig. Ja, und da ist jeder Fan wichtig und jeder Spieler, der das auch zurückgibt. Das merkt man am Ende, das setzt einfach nochmal was frei. Und es ist super schön zu sehen, dass dann alle mitgehen. Auch die Ehrenrunde nach dem Spiel im Stadion, wenn sich alle Fans nochmal freuen. Das gibt schon brutale Power und Energie für die Mannschaft.
0: Ja, und auch die Familien geben den Spielern Kraft. Nach dem Sieg gegen die Elfenbeinküste durften Partnerinnen und Kinder erneut für 2 Nächte ins Teamquartier nach Winston-Salem.
3: Also es gibt den Jungs ja auch Kraft. Ja. Es gibt uns allen Kraft. Wenn wir unsere Familien sehen, da ist ja ein Sinn dahinter. Da geht es nicht darum, dass die Hallo sagen, sondern es geht darum, dass die uns Kraft geben.
0: Und auch heute genießt die deutsche Mannschaft einen Family and Friends Tag im Quartier. Am Donnerstag steht dann in New York das letzte Gruppenspiel gegen Ecuador an. Deutschland ist als Gruppensieger ja bereits gesichert.
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0: hier auf Hitradio RTL mit Viva la Vida, es lebe das Leben und wir feiern's gleich mit 80er, 90ern, 100% Sachsen-Sound weiter. Von Bonnie Tyler, Holding Out for Hero, gleich nach den Themen des Morgens hier in Hitradio RTL aktuell um 11.
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7: Mit Michael Daub, guten Tag. Immer mehr Verbrecher landen nicht im Gefängnis, sondern in der Psychiatrie. Nach Informationen der LVZ hat die Zahl solcher Sicherungsverfahren deutlich zugenommen. Die Täter sind zwar aufgrund einer Erkrankung nicht voll schuldfähig, aber dennoch gefährlich. Allein am Landgericht Leipzig gäbe es mittlerweile 10-mal so viele Fälle wie noch vor 15 Jahren. Laut Gerichtssprecherin Katrin Seidel habe es 2011 lediglich 3 Sicherungsverfahren gegeben. Im vergangenen Jahr waren es mehr als 30. Das Heinrich-Schütz-Konservatorium in Dresden feiert sein 30-jähriges Bestehen. Aus diesem Anlass gibt es am Abend ein großes Festkonzert im Kulturpalast. Pauline Möckel berichtet.
8: Neben dem Dresdner Jugendsinfonieorchester sind auch Chöre, die Big Band, Tanzgruppen und Sängerinnen und Sänger zu erleben. Ein besonderer Höhepunkt ist die Uraufführung einer Komposition von Hans-Peter Preu, dem ersten Kapellmeister an den Landesbühnen Sachsen. Aktuell werden am HSK rund 8.500 Schülerinnen und Schüler unterrichtet an insgesamt 8 Standorten.
7: Die Gewerkschaft Erziehung und Wissenschaft fordert angesichts von Mobbing und Gewalt an Schulen dringend Maßnahmen. Die Schulsozialarbeit müsse ausgebaut werden, sagt Vorständin Bensinger Stolze. Lea Matschulat berichtet.
9: Präventive, also vorbeugende Arbeit mit Kindern und Jugendlichen sei an vielen Schulen oft nur eingeschränkt machbar, kritisiert die GEW. Der Grund: fehlende Lehrkräfte und gleichzeitig auch zu wenige Sozialarbeiter. Die GEW hofft auf das Startchancenprogramm der Bundesregierung, das Schulen mit Kindern aus sozial benachteiligten Familien unterstützen soll.
7: Gut einen Monat nach Beginn des Ebola-Ausbruchs in der Demokratischen Republik Kongo ist die Zahl der bestätigten Fälle auf mehr als 1.000 gestiegen. Nach Regierungsangaben sind schon über 250 Menschen gestorben. Darunter sind auch viele medizinische Helfer. Ihnen mangelt es an Schutzausrüstung. Gegen die Virusvariante, die in der Demokratischen Republik Kongo grassiert, gibt es noch keinen Impfstoff und keine Therapie. Während viele noch über die Kündigung von RB-Trainer Ole Werner diskutieren, wird der Verein den neuen Chefcoach Martin Demichelis vermutlich bereits in den nächsten Tagen offiziell vorstellen. Das meldet die Bild. Der 45-jährige Argentinier hat in den letzten Monaten RCD Mallorca trainiert und ist mit dem Verein als Tabellen-18. Aus der spanischen ersten Liga abgestiegen.
0: Das Radio RTL Sachsenwetter im äußersten Vogtland rund um Bad Elster ist ein bisschen Regen jetzt gerade angekommen. 27 Grad haben wir dort, ansonsten aber trocken, Sonne und Wolken im Wechsel. Dazu 25 Grad in Rochlitz und aktuell viele Wolken in Pulsnitz bei 22 Grad. 26 bis 30, 31 sind heute maximal drin. Das geht weiter mit dieser Sonne-Wolken-Mischung und einzelnen Schauern und Gewittern auch morgen nochmal. Temperaturen ähnlich und ab Mittwoch geht's dann wieder richtig rauf. Donnerstag könnten schon wieder 36 Grad auf dem Plan stehen.
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0: A4 Erfurt-Chemnitz, Vorsicht. Zwischen Rüdersdorf und Gera-Langenberg, hier sind in beiden Richtungen Rehe unterwegs. A9 Leipzig Richtung Nürnberg, Reifenteile liegen zwischen Hermsdorf Süd und Lederhose auf der Fahrbahn in der Baustelle. Dann haben wir die A13 Dresden Richtung Berlin, 8 Kilometer Stau zwischen Lübbenau und Freiwalde inzwischen. Da brauchen Sie Geduld, 45 Minuten dauert es länger, wenn Sie da gerade erst ans Stauende ranfahren. Wir haben die B6 in Dresden-Bühlau mit einem defekten Fahrzeug, das dort auf den Schienen steht, Höhe Weißer Adler, deswegen auch Stau der Straßenbahnen. B87 in Leipzig, Lützner Straße, Höhe Großmiltitzer Straße, ein Unfall im Kreuzungsbereich. Dann ist voll gesperrt nach einem Unfall die B171, und zwar Höhe Wolkenstein im Kreuzungsbereich aus Richtung Olbernhau kommend. Es gibt Stau auf der B174 zwischen Hohndorf und Schopau und eine frische Meldung von der A4 Chemnitz Richtung Dresden. In der Abfahrt Dresden-Neustadt, Vorsicht, steht ein defekter PKW. Dann wird geblitzt, A17 Dresden Richtung Prag, zwischen Gorbitz und Südvorstadt nach dem Tunnel Altfranken bei Tempo 100. Ortsausgang Krostitz auf der B2 Richtung Leipzig. Bischofswerda, Dresdner Straße stadtauswärts. Es blitzt in der Röhrsdorf-Dittersbach Richtung Eschdorf in der 30er-Zone. Dann in Reinsdorf, Vielau hinter dem Carport. In Riesa, Karnitzer Straße Richtung Oschatz und ein grauer Caddy in Dresden auf dem Bischofsweg Richtung Radeberger Straße.
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0: Ja, und ich wünsche Ihnen viel Spaß heute an diesem 25. Montag des Jahres. Kommen Sie gut durch das letzte bisschen Vormittag mit der extra Ladung an Musik. 5 Hits am Stück warten. Unter anderem mit dabei UB40, wir haben Hooper Stank und jetzt Bonnie Tyler mit Holding Out for a Hero.
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13: Zack, und da haben wir es halt 12, fast am Montagmittag, Hitradio RTL mit dem Blick auf Sachsenwetter. Schön viel Sonne heute mit dabei. Gebietsweise ziehen ein paar Wolken mit durch, vor allem östlich der Elbe ist es gerade ein bisschen dichter bewölkt, aber fast überall trocken. Im äußersten Vogtland, da gibt es vereinzelt südlich von Bad Elster ein paar Schauer, dort allerdings auch Gewitter gerade inklusive. Da kommt so ein bisschen was heute noch nach, Ausrichtung Westen, Temperaturen dabei bei schwülen 25 bis 30 Grad. Das sieht morgen nochmal ganz genau so aus. Vor allem über den Bergen dann mal stärker bewölkt. Nur noch ein kleines Schauer- und Gewitterrisiko bis zu 31 Grad. Und ab der Wochenmitte wird es dann nochmal einen ganzen Zacken heißer.
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13: Auf der A4 Dresden Richtung Görlitz staut es sich zwischen Weißenberg und Kodersdorf, Viertelstunde plus, eine halbe Stunde Zeitverlust. Auf der A13 Dresden Richtung Berlin zwischen Lübbenau und Freiwalde. Dann die B87 in Leipzig, Lützner Straße, hier mit einem Unfall in Höhe der Groß-Miltitzer Straße, das Ganze im Kreuzungsbereich. Es stockt auf der B115 zwischen Kodersdorf und an der Hochstraße, 10 Minuten plus. Dann ist die B171 in Höhe Wolkenstein nach einem Unfall im Kreuzungsbereich voll gesperrt. Aus Richtung Olbernhau kommend und im Kreis Elbe-Elster zwischen Lichterfeld und Scharksdorf, da brennt es. Hier ist Vollsperrung angesagt und die Feuerwehr ist im Einsatz. Blitzer stehen auf der B2 am Ortsausgang Krostitz Richtung Leipzig, dann Bischofswerda, Dresdner Straße stadtauswärts. In Moritzburg wird auf der Schlossallee Richtung Reichenberg gelasert. Dankeschön an Vanessa. Der Rost auf Dittersbach Richtung Eschdorf, hier in der 30er-Zone. Es blitzt in Reinsdorf-Vielau hinter dem Carport, in Riesa auf der Karnitzer Straße Richtung Uschatz und in Dresden am Bischofsweg Richtung Radeberger Straße.
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Lady Gaga mit Hold My Hand hier auf Hitradio RTL. So, wir gucken mal zum Fußball. 4 Partien stehen heute wieder bei der WM auf dem Plan. Fangen wir mal von hinten an. Morgen früh gibt's Jordanien-Algerien. In der Nacht das Spiel Norwegen gegen Senegal. Dann läuft heute um 23 Uhr deutscher Zeit das Spiel Frankreich gegen Irak. Und um 19 Uhr Argentinien-Österreich. 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Und interessant noch bei der Partie Argentinien-Österreich. Argentinien ist ja bei seinem ersten Gruppenspiel fulminant gestartet. Messi war es, der bei seinem 200. Länderspiel 3-mal gegen Algerien traf und mit seinem Hattrick Miroslav Kloses WM-Torrekord eingestellt hat von 16 Treffern. Und Österreich gewann 3-1 gegen Jordanien und hat zumindest, und das kann ihn auch keiner nehmen, und das ist auch für die Geschichtsbücher, den größten Spieler der WM-Geschichte. 2,05 Meter, 2,05 Meter so rum, misst Florian Wiegele, das ist Österreichs Ersatztorwart, 25 Jahre alt, steht hinter Stammkeeper Alexander Schlager, aber vor ihm in der Rekordliste. 2,05 Meter, Florian Wiegele. Also, guck mal, was passiert. Sie hören es auf jeden Fall hier bei Hitradio RTL. Da halten wir Sie immer auf dem Laufenden und lassen jetzt Camouflage laufen mit The Great Commandment. Schönen Montag. Hi.

0: Olivia Newton-John bringt sie in den Montagmittag hier bei Hitradio RTL. Vorsicht bitte, auf der A9 Leipzig Richtung Nürnberg, da haben wir eine ungesicherte Unfallstelle zwischen Dreußig und Eisenberg. Und auf der A13 Berlin Richtung Dresden liegen zwischen Thiendorf und Radeburg Reifenteile. Achtung!
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13: Mit Michael Daub, guten Tag. Mehrere Städte in Sachsen wollen heute ein Zeichen gegen die Finanznot der Kommunen setzen. Sie beteiligen sich am bundesweiten Aktionstag Kommunen am Limit. Dazu aufgerufen haben die drei kommunalen Spitzenverbände Deutscher Städtetag, Deutscher Landkreistag und Deutscher Städte- und Gemeindebund. Gefordert werden unter anderem eine jährliche Soforthilfe und eine Erhöhung des kommunalen Anteils an den Gemeinschaftssteuern. Zudem müsse der Grundsatz gelten, wer bestellt, bezahlt auch. Das heißt, dass Bund und Länder für jede neu übertragene Aufgabe die Kosten vollständig übernehmen. Aktionen sind unter anderem in Leipzig, Dresden und Chemnitz geplant. Erst deutlich später in Rente und keine abschlagsfreie Frührente mehr. Das sind nur zwei der 30 Punkte, die eine Expertengruppe für eine große Rentenreform erarbeitet hat. Die SPD-Jugendorganisation JUSO kritisiert, dass das Renteneintrittsalter an die Lebenserwartung und nicht an die Beitragsjahre gekoppelt werden soll. Wer früher arbeiten geht, schuftet so deutlich länger. Die Grünen loben den Vorschlag zur Kapitaldeckung, also dass Beiträge am Kapitalmarkt angelegt werden sollen. Der Chemnitzer Oberbürgermeister Sven Schulze reist heute mit einer fünfköpfigen Delegation in die Partnerstadt Manchester. Was auf dem Programm steht, weiß Carsten Koliski.
14: In England lädt Schulze bis Mittwoch erstmals zum sogenannten Chemnitzer Wirtschaftstag ein. Dabei geht es darum, neue Kontakte zu knüpfen und bestehende zu vertiefen. Danach reist die Chemnitzer Delegation weiter nach Birmingham und nach Coventry.
13: Kommender Wechsel in der Downing Street in London. Der amtierende britische Premier Starmer hat seinen Rücktritt angekündigt. Damit beugt er sich dem seit Monaten steigenden Druck aus seiner eigenen Partei. Als sein Nachfolger wird der Manchester Bürgermeister Burnham gehandelt. Der hatte sich in seiner Stadt gegen die starke rechtspopulistische Partei Reform UK durchsetzen können. In Leipzig-Connewitz ist das Straßenfestival Fête de la Musique am Sonntagabend eskaliert. Rund 100 Menschen errichteten und entzündeten Barrikaden. Eine Gruppe von etwa 30 Personen zog anschließend zu einem nahegelegenen Polizeiposten und bewarf ihn mit Steinen. Dabei wurden auch eine Praxis und ein Transporter beschädigt. Die Polizei ermittelt wegen Landfriedensbruch. Die Schadenshöhe ist noch unklar.
0: Das Hitradio RTL Sachsenwetter und das gibt's heute wieder klar mit warmen Temperaturen. Wir haben aktuell 25 Grad in Naunhof, in Limbach-Oberfrohna sind's 25 und 25 zum dritten in Königsbrück. Die 30 Grad sind anvisiert, heute die Top-Temperatur. Dazu gibt's eine Mischung aus Sonne und Wolken bis zum Abend und vereinzelt, vor allem im Südwesten Sachsens, ein paar Schauer und Gewitter, die mal mit möglich sind. In der Nacht dann meist trocken, 17 bis 11 Grad und morgen ähnlich wie heute, anfangs viele Wolken, dann kommen so ein paar Schleier oder auch mal Quellwolken dazu. Vor allem über den Bergen ist es auch mal stärker bewölkt und so ein ganz kleines Regenrisiko und Gewitterrisiko besteht noch, 26 bis 31 Grad, bevor es ab der Wochenmitte wieder noch heißer wird.
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0: A9 Leipzig Richtung Nürnberg zwischen Dreußig und Eisenberg, eine ungesicherte Unfallstelle, Vorsicht bitte. A13 Berlin Richtung Dresden, hier liegen Reifenteile zwischen Thiendorf und Radeburg. Und in der Gegenrichtung 5 Kilometer Stau, A13 Dresden Richtung Berlin zwischen Duben und Freiwalde. 26 Minuten dauert es, bis sie da durch sind. Dann stockt es auf der B115, der Hauptstraße zwischen Kodersdorf und an der Hochstraße, Viertelstunde plus. Im Kreis Elbe-Elster zwischen Lichterfeld und Scharksdorf ist die Feuerwehr im Einsatz, deswegen Vollsperrung und in Leipzig auf dem Kantatenweg Höhe Volkspark Leipzig-Kleinschocher. Achtung, ein Unfall hier im Kreuzungsbereich. Dann wird geblitzt und zwar in Moritzburg auf der Schlossallee Richtung Reichenberg. Da stehen sie mit dem Laser und noch jemand was entdeckt hier.
15: Ja, hallo, und hier ist der Dirk. Ich habe auch noch einen Blitzer zu melden, und zwar auf der 176 Brunner Richtung Bad Lausick, kurz vor dem Abzweig nach Geizhain. Danke, in einer 70er-Zone.
0: Jo.
15: Ciao.
0: Ciao.
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0: So, wir haben es um 12 Uhr durch. Schönen Montagmittag. Etappenziel quasi. 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Inklusive Urlaubsfeeling. Bleiben Sie mal gespannt.
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0: Avicii, Wake Me Up hier bei Hitradio RTL und gleich weiter mit 80er, 90ern, 100% Sachsen-Sound, hier nach 12:30 mit Laura Branigan unter anderem und Spanish Eddie. Hitradio RTL ist das, ihr Lieblingssender. Schönen Wochenstart.
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7: Schönen Montagmittag, Hitradio RTL mit dem Sachsenwetter, mit viel Sonne, aktuell auch wieder nur harmlosen Wolken, 25 bis 30 Grad und es sieht auch momentan so aus, als würden wir doch verschont bleiben vor Schauern und Gewittern. Die streifen uns, wenn dann nur leicht, hängen aktuell über Tschechien. Ansonsten Temperaturen vielerorts zwischen 26 und 28 Grad schon. Das sieht morgen nochmal ähnlich aus, vor allem in den höheren Lagen. Da kann es mal stärker bewölkt sein, so ein ganz kleines Schauer- und Gewitterrisiko. Risiko bleibt bis zu 31 Grad und ab Mittwoch noch heißer.
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7: A4, Chemnitz Richtung Erfurt. Ein defekter LKW vor sich zwischen Gera-Langenberg und Rüdersdorf. Die Standspur ist blockiert. Auch auf der A9 Leipzig Richtung Nürnberg zwischen Dreußig und Eisenberg. Dann die A13, Berlin Richtung Dresden mit einer LKW-Panne zwischen Thiendorf und Radeburg. Da lagen erst noch Reifenteile rum. Auf der A13 Dresden Richtung Berlin brauchen sie fast eine halbe Stunde länger zwischen Duben und Freiwalde. Auf der A72, Plauen Richtung Hof, eine gute halbe Stunde Zeitverlust zwischen Dreieck Hochfranken und Hof Nord. Dann haben wir die B6, B91, Halle, Merseburger Straße, eine Ölspur zwischen Raffineriestraße und Riebeckplatz. Vorsicht bitte. Und Feuerwehreinsatz im Kreis Elbe-Elster zwischen Lichterfeld und Scharksdorf. Dann wird noch geblitzt auf der B176 Borna Richtung Bad Lausick, kurz vorm Abzweig nach Geithain, 70er Zone. Und der Laser in Moritzburg steht auf der Schlossallee Richtung Reichenberg.
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0: Sun, das passt. Die Stranglers hier bei Hitradio RTL. Jetzt nämlich mit einem besonderen Tipp für ihren Sommer. Und da sage ich Hi und Hallo und guten Tag an Thomas Böttcher. Thomas, hallo.
1: Ja Mensch, hallo zurück und viele Grüße aus Radeberg. Ganz konkret stehe ich jetzt hier gerade im Garten von Schloss Klippenstein.
0: Aha.
1: Kennt ihr das? Das ist diese kleine, wunderschöne Perle mitten in der Stadt. Also was haben wir vor? Wir werden hier zum allerersten Mal Sommertheater spielen. Es wird eine Menge Gastspiele geben, unter anderem von der Herkuleskeule und auch von der Komödie in Dresden. Und ab dem 25. Juni heißt es bei uns hier, eine neue Liebe ist, ja, eine romantische, witzige Liebesgeschichte, die Ende der 70er Jahre auf dem Zeltplatz an der Ostsee spielt. Und das alles mit Mitsing-Garantie. Also wer da traurig nach Hause geht, hat irgendwas falsch gemacht.
0: Dankeschön, Thomas Böttcher. 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Das geht unter radeberger-sommertheater.de. Da gibt es auch den kompletten Spielplan und wir von Hitradio RTL haben jetzt Tickets und zwar für die Premiere von Eine neue Liebe ist am 25. 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

0: die Bengals. Hit Radio RTL und Vorsicht bitte auf der A14 Leipzig Richtung Magdeburg zwischen Raststätte Plötzetal Ost und Könnern. Hier liegen Reifenteile auf der rechten Spur.
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11: Mit Janis Müller. Guten Tag. Ein schwerer Unfall hat am Vormittag in Stützengrün die Feuerwehr auf den Plan gerufen. Was passiert ist, dazu mehr von Cindy Einhorn.
12: Auf der Bergstraße war ein VW aus noch bislang ungeklärtem Grund von der Fahrbahn abgekommen, gegen einen Baum geprallt und auf dem Dach liegen geblieben. Der Fahrer war im Wagen eingeklemmt, war aber ansprechbar. Die Kameraden der Feuerwehr befreiten den Verletzten und übergaben ihn an den Rettungsdienst. Der brachte den Mann ins Krankenhaus. Zur Ursache und zur Schwere der Verletzungen gibt es noch keine Angaben.
11: Seit Monaten gab es immer mehr Druck auf den britischen Premier Starmer aus seiner eigenen Partei. Jetzt hat er seinen Rücktritt als Premier und Chef der Labour-Partei angekündigt. In den Startlöchern steht schon sein potenzieller Nachfolger, der Manchester-Bürgermeister Burnham. Starmers Labour-Partei steckt seit den schweren Niederlagen gegen die Reform UK in einer Krise. Am Muldendamm in Zwickau ist ein Rollstuhlfahrer von einem Hund gebissen worden. Der 59-Jährige verriss daraufhin den Steuerungshebel seines Rollstuhls und fuhr den Muldendamm runter. Der Hundehalter haute einfach ab und ließ den Verletzten in seiner hilflosen Lage zurück. Später wurde er im Krankenhaus behandelt. Die Polizei bittet dringend um Zeugenhinweise. Dieselfahrer haben am Wochenende zumindest etwas aufatmen können. Der Preis für den Liter ist im bundesweiten Schnitt unter das Niveau vor dem Iran-Krieg gefallen. Am günstigsten war Diesel laut ADAC am Freitag mit 1,73 Euro pro Liter. Auch die Benzinpreise sind zuletzt gesunken, die sind aber noch über dem Niveau vor dem Iran-Krieg. Ernährungsexperten und Wissenschaftler wollen seit Jahren, dass mehr Bewusstsein für Ernährung geschaffen wird. Ein Professor der TU Dresden hat jetzt einen konkreten Vorschlag. Ein Schulfach Ernährung. Andreas Rutz sagt, gemeinsames Kochen und Essen sei ein guter Ansatz für einen Wandel weg von Fastfood und To-Go-Kultur.
0: Das Hitradio RTL Sachsenwetter sieht gut aus. Schön sommerlich haben wir es. Viel Sonne und ein paar lockere, völlig harmlose Wolken. Überall trocken. Dazu Temperaturen hier um die 27 Grad in Grimma. Wir haben 28 Grad in Auerbach und derzeit 26 Grad in Diepoldeswalde. Die 30, die werden wir an der einen oder anderen Stelle noch knacken. Es wird vermutlich trocken bleiben, auch in der Nacht 17 bis 11 Grad. Und morgen ähnliches Spiel wie heute. Viel Sonne, mal ein paar Schleier oder Quellwolken über den Bergen, da ist es mal ein bisschen stärker bewölkt. Da kann es ein bisschen regnen. Auch ein Gewitter nicht ganz ausgeschlossen. 26 bis 31 Grad und deutlich heißer ab der Wochenmitte.
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0: Es gibt den Blick auf die Straßen jetzt. A4 Görlitz Richtung Dresden mit 3 Kilometern Stau und einer Viertelstunde Zeitverlust zwischen Salzenforst und Uist. A4 Chemnitz Richtung Erfurt. Ein defekter LKW steht zwischen Gera-Langenberg und Rüdersdorf auf der Standspur. Dann die A9 Leipzig Richtung Nürnberg mit einem Unfall zwischen Dreußig und Eisenberg. Und A9 Berlin Richtung Leipzig in der Abfahrt Wiedemar. Vorsicht, ein defekter PKW. Dann liegt ein großer Stein gerade auf der A14 Dresden Richtung Leipzig. Zwischen Leisnig und Mutschen auf der linken Spur. Die A13 Berlin Richtung Dresden mit einem defekten LKW zwischen Tiendorf und Radeburg. Und in der Gegenrichtung 4 Kilometer Stau zwischen Duben und Freiwalde. 18 Minuten plus. Dann kommen hier nochmal Reifenteile von der A14 Leipzig Richtung Magdeburg. Zwischen Raststätte Plötzetal Ost und Könnern. Bitte gut aufpassen. Und A72 Plauen Richtung Hof. 5 Kilometer Stau und jetzt eine Dreiviertelstunde Mehrplan zwischen Dreieck Hochfranken und Hof Nord. Außerdem B6, B91, Merseburger Straßenhalle zwischen Raffineriestraße und Riebeckplatz eine Ölspur. Dann wird noch geblitzt auf der B176, Borna Richtung Bad Lausick, kurz vorm Abzweig nach Geithain. In Grumbach auf der Taranter Straße und Moritzburg Schlossallee Richtung Reichenberg.
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0: So, hi zusammen und jetzt haben wir es geschafft fürs Erste. Wir sind angekommen im ersten Nachmittag der neuen Woche. Kommen Sie gut rein und Richtung ersten Feierabend jetzt mit Tina Turner.
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13: Schönen Montagnachmittag, 13:30 Uhr, Hitradio RTL mit dem Sachsenwetter. Und die Regenwolken, die im Westen Sachsens erst unterwegs waren, die sind weiter Richtung Tschechien gezogen. Wir haben es jetzt wieder überall trocken bei uns. Ein Sonne-Wolken-Mix dazu bei 29 Grad in Plauen. Wir haben 27 Grad in Borna und aktuell 25 in Bischofswerda. 30 könnte es auf jeden Fall mal noch werden. Das wird dann weitestgehend trocken bleiben, auch in der Nacht. Tiefstwerte zwischen 17 und 11 Grad. Und morgen gleiches Spiel wie heute. Also vor allem viel Sonne, gibt ab und zu ein paar auch mal dickere Wolken und über den Bergen, da kann es auch mal schauern und gewittern. Ansonsten 26 bis 31 Grad, bevor die Temperaturen ab der Wochenmitte weiter aufdrehen.
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13: Wir schauen auf die Straßen A4 Görlitz Richtung Dresden. Da haben wir Stau zwischen Salzenforst und Uist. Etwa eine halbe Stunde liegt auch an der Baustelle dort. A9 Berlin Richtung Leipzig. Ein defekter PKW in der Abfahrt Wiedemar. Dann haben wir noch einen Unfall. Und zwar A9 Leipzig Richtung Nürnberg weiter zwischen Dreußig und Eisenberg. Die A13 Berlin Richtung Dresden mit einer LKW-Panne zwischen Thiendorf und Radeburg. Hier ist auch die rechte Spur blockiert. A13 Dresden Richtung Berlin. Gegenrichtung 3 Kilometer Stau zwischen Duben und Freiwalde, heißt für sie 17 Minuten Zeitverlust. Dann lag ein großer Stein erst auf der R14 Dresden Richtung Leipzig zwischen Leisnig und Mutschen auf der linken Spur und Leipzig Richtung Magdeburg weiter zwischen Lübbe-Jün und der Raststätte Plötzetal-Ost. 2 defekte PKW auf der Standspur und zwischen der Raststätte Plötzetal-Ost und Könnern, da liegen Reifenteile auf der rechten Spur. Vorsicht! Dann dauert es 40 Minuten länger auf der A72 Plauen Richtung Hof zwischen Dreieck Hoffranken und Hof Töpen. Und in Leipzig Kantatenweg, Höhe Volkspark Leipzig-Kleinschocher. Ein Unfall im Kreuzungsbereich. Blitzer noch auf der B87 in Torgau, auf der Ostseite der Elbbrücke beidseitig. B176 Borna Richtung Bad Lausick, kurz vorm Abzweig nach Geithain, 70er-Zone. Und in Grumbach auf der Tharander Straße. Danke an Martina fürs Melden.
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0: Schönen Montagnachmittag. Heute Morgen mitbekommen in der Hitradio RTL Morning Show mit Uwe Fischer und Katja Möckel ging um einen Guinness-Buch-Rekordeintrag im Schätzduell.
1: Schätzt doch mal, wie viele Räder hat das längste Auto der Welt?
0: Ja, wieder was zum Abspeichern für den Kopf in der Region unnützes Wissen, aber Sie haben es gehört.
1: Ein Cadillac Eldorado, über 30 Meter lang. Die Limousine stammt aus dem Jahr 1976 und gehört einem amerikanischen Autosammler. Der Wagen trägt den passenden Namen The American Dream und hat genau 26 Räder.
0: Sieht komplett verrückt aus. Googeln Sie mal The American Dream, 26 Räder. Und überlegen Sie doch mal, ob Sie nicht auch mal mitspielen wollen im Hitradio RTL Schätzduell. Anmelden gerne dafür mit dem Stichwort Duell per WhatsApp an die 0351 5000 2000.

Whitney Houston auf Hitradio RTL und Vorsicht bitte auf der A4 Dresden Richtung Görlitz zwischen dem Dreieck Dresden Nord und Hermsdorf. Hier liegen Gegenstände auf der linken Spur und A72 Chemnitz Richtung Leipzig zwischen Penich und Rochlitz. Ein Teppich auf der Fahrbahn. Bitte Vorsicht dort.

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15: Mit Janis Müller. Guten Tag. Die meisten Mieter sind mit ihren Wohnungen und Häusern eigentlich zufrieden, wenn da nicht die Wohnkosten wären. Die Miete ist für viele Haushalte eine ordentliche Belastung. Das haben mehr als die Hälfte der Befragten in einer entsprechenden Umfrage gesagt. Darin zeigt sich auch, die Menschen bleiben immer länger in ihren Wohnungen, unter anderem aus Angst vor teureren neuen Mietverträgen. Kaum wird es draußen richtig warm, ist die Hitze auch schon einigen Menschen in Leipzig-Konnewitz zu Kopf gestiegen. Etwa 100 versammelten sich gestern Abend kurz nach 22 Uhr auf der Wolfgang-Heinze-Straße. Sie errichteten Barrikaden, um diese direkt im Anschluss anzuzünden. Laut Polizei zogen danach etwa 30 noch weiter auf die Biedermannstraße und bewarfen Geschäfte sowie den Polizeiposten mit Steinen. Anschließend hauten die Randalierer ab. Ermittelt werden konnte bislang niemand. Die Rentenkommission schlägt vor, den frühestmöglichsten Renteneintritt mit Abschlägen von 63 auf 64 Jahre anzuheben. Betroffen wären langjährig Versicherte mit mindestens 35 Beitragsjahren. Die Experten begründen den Vorschlag damit, dass viele Menschen sonst sehr früh in Rente gehen und dauerhaft geringere Altersbezüge in Kauf nehmen. Der Abschlussbericht der Rentenkommission soll morgen vorgestellt werden. In Görlitz treffen sich diese Woche 50 weltweit renommierte Wissenschaftler aus der Astrophysik und Astronomie. Sie stimmen sich über Schwerpunkte der künftigen Forschung ab. Dazu gehört auch Physik-Nobelpreisträger Brian Schmidt, Knut Michael Kunert.
16: Es geht um die Absprache bei globalen Großprojekten wie dem Square Kilometer Array Observatory oder dem geplanten Einstein-Teleskop, für das sich die Lausitz als Standort empfohlen hat. Die Leitung der Konferenz liegt unter anderem beim in Görlitz ansässigen Deutschen Zentrum für Astrophysik. Neben Fachgesprächen werden auch öffentliche Veranstaltungen in der Region angeboten. So gibt es zum Beispiel am Mittwochabend in der Kulturfabrik in Hoyerswerda einen Diskussionsabend über Exoplaneten und ferne Welten.
15: Die Wahl zum vogtländischen Wort des Jahres fällt 2026 auf Grie-Gegnifte. Das ist das Ergebnis des Votings, das gestern verkündet wurde. 1200 Menschen hatten abgestimmt. Grie-Gegnifte bezeichnet geriebene grüne Klöße, eine Spezialität aus der vogtländischen Küche. Auf Platz 2 landete das Wort Forzkapsel für Bett und auf Platz 3 Biedeln für Verpetzen.
1: Ich könnte jetzt schon ein paar grüne Klöße essen.
4: Wirklich? Klöße jetzt? Sowas ja. Warmes?
1: Mhm. Ja, Susanne, wir sind doch hier klimatisiert.
4: Ja.
1: Mensch, so aber draußen ist warm, du hast recht, ja.
4: Ja, draußen ist wirklich 27 Grad. Es ist nicht ganz so warm wie jetzt die letzten Tage. Also manch einer findet es vielleicht direkt mal ein bisschen angenehmer. Vor allem, wenn man eine Wolke durchfliegt. Ne? Da haben wir einige heute. Und auch einzelne Schauer und Gewitter, das ist möglich. So Richtung Nachmittag können die sich ein bisschen aufbauen. Aber heute dann eher so überm Bergland. Ansonsten ist es oft trocken. Und morgen dann zum Dienstag meistens sonnig, trocken, 31 Grad, dann auch wieder die Top-Temperatur.
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18: Hitradio RTL meldet A4 Chemnitz Richtung Erfurt zwischen Kreuz Chemnitz und Limbach-Oberfrohna. 1 Kilometer Stau. Görlitz Richtung Dresden zwischen Salzenforst und Burkau. 3 Kilometer stockend an einer Baustelle. Die A72 Chemnitz Richtung Leipzig zwischen Penich und Rochlitz. Gegenstände, hier liegt ein Teppich auf der Fahrbahn. Und nochmal A72 Plauen Richtung Hof zwischen Dreieck Hochfranken und Hoftöpen. 5 Kilometer Stau. Es blitzt Leipzig, Arthur-Hoffmann-Straße, statt auswärts an der Haltestelle. In Grüngräbchen Richtung Schwebnitz, kurz vor der 30er-Kurve auf der linken Seite. Und nochmal Leipzig, Arthur-Nagelstraße Richtung Kloßstraße.
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1: Ach doch, jetzt so ein paar grüne Klöße mit ein bisschen Soße drüber. Musst du jetzt nicht so Fleisch dazu machen.
4: Nur
1: so
4: ein paar grüne Klöße. Das ist ja lächerlich. Okay. Das aus deinem Mund.
1: Ja, stimmt.
4: Das ist doch kein Fleisch dazu machen.
1: Na doch, mach bitte süß. Fleisch dazu. Jetzt zieh das zurück. Aber jetzt mit Super Trooper. Wir haben Purple Disco Machine und Alphaville. Aber kein Fleisch.
4: Nee.

0: Aber und ihr lebt über den Super Trooper, Hitradio RTL, Mirko und Claudi. Es ist Montag, es ist 14:45 Uhr. Wir müssen mal so ein paar schöne Sachen suchen für die lange Woche. 22. heute, wir feiern heute 40 Jahre Hand Gottes.
1: Ja.
0: La mano de Dios.
1: Das war am 22. Juni 1986. Dieses legendäre, vor allem aber eigentlich auch irreguläre Tor von Diego Maradona für Argentinien bei der Fußball-WM 86. Es war das Viertelfinale gegen England und es sollte dann das 1:0 sein für Argentinien. Verwandelt eben von Maradona, indem er den Ball mit der Hand ins Tor faustete. Der Schiedsrichter hat das Tor aber trotzdem gegeben, weil er es nicht erkannt hat, dieses Handspiel. Gesehen.
0: Den Namen übrigens hat Maradona selbst geprägt. Er hat nach dem Spiel erklärt, das Tor sei so ein bisschen mit Maradonas Kopf und ein bisschen mit der Hand Gottes gefallen. Ja, ein paar Jahre später hat er dann zugegeben, den Ball regelwidrig mit der Faust gespielt zu haben.
1: Ja,
0: da war es Gott dann auch egal, da haben sie ja gewonnen.
1: Oh, Wahnsinn. Ja, und heute übrigens, heute spielt Argentinien ja auch, hoffentlich ohne Hand Gottes. Mal gucken, WM-Vorrundenspiel gibt es heute 19 Uhr gegen Österreich.
0: Naja, sind wir dran. Jetzt Liquido, Hitradio RTL, schönen Montagnachmittag.

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4: Hier ist gerade RTL, kurz nach 3:30 haben wir es. Gleich gibt's für Sie Billy Ocean, Get Out of My Dreams, Get Into My Car. Wir haben Roxette, Spending My Time. Und wir haben DJ Bobo mit There's a Party. Wettermäßig ist das auch eine Party, oder?
5: Doch, das ist sehr sommerlich. So geht das heute jedenfalls weiter mit locker flockigen Wolken. Im Moment haben wir hier noch keinen Regen, so ein bisschen über dem Erzgebirgskamm, aber noch nicht hier auf unserer Seite. Es kann aber sein, dass da Richtung Nachmittag und Abend doch mal noch ein Gewitter entsteht. Ist nicht total ausgeschlossen. Ansonsten geht's weiter hier mit Sommer und zwar die ganze Woche. Morgen dann zum Dienstag auch bis 31 Grad. Die Nacht danach, aber Richtung Mittwoch, die wird mal ein bisschen frischer, so eine Durchlüftnacht.
4: Also mal alles aufreißen.
5: Ja.
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4: So, wir gucken auf die Straßen. A4 Görlitz Richtung Dresden zwischen Salzenforst und Uhöst. 4 Kilometer Stau. Hier zwischen Ottendorf, Okrilla und Hermsdorf Gegenstände auf der mittleren Spur. Hier haben wir Reifenteile. Die A72 Plauen Richtung Hof zwischen Dreieck Hochfranken und Hof Töpen. 5 Kilometer Stau. Und die B101 Annaberg-Buchholz zwischen B95 und an der Riesenburg in beiden Richtungen Vollsperrung nach Unfall. Es blitzt Leipzig-Arthur-Hoffmann-Straße stadtauswärts und Arthur-Nagel-Straße Richtung Kloßstraße und in Grüngräbchen Richtung Schwebnitz kurz vor der 30er Kurve auf der linken Seite.
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0: Billy Ocean, get out of my dream, get into my car. Aber Vorsicht, im Auto ist es warm.
1: Oh, aber wie?
0: Es war ein schwitziges Wochenende. Mirko und Claudi hier an diesem Montag. Ich habe schon sogar, wenn ich nur dem Rasenmäherroboter der Nachbarn zugeschaut habe, geschwitzt.
1: Es ist wirklich. Ohne Bewegen ging es jetzt aber auch nicht unbedingt. Vielleicht haben sie auch ein bisschen mitgejubelt beim zweiten Deutschlandspiel in der Vorrunde. Da musste man ja auch mal kurz hoch und sich bewegen. Manche haben auch gegrillt. Da wird es dann gleich doppelt warm, oder? Ja. Also abkühlen war irgendwie das große Thema. Und bleibt es übrigens auch, denn es bleibt ja auch warm. Da finden wir Menschen ja immer ein bisschen Mittel und Wege, ne? Einfach so ein bisschen nass sprühen und dann auf den Körper trocknen lassen, gerne. Aber wer Haustiere hat, der muss sich auch ein bisschen was einfallen lassen, die runterzukühlen. Ist gar nicht so einfach, aber da gibt es ja auch ein paar hübsche Tricks. Mirko hat seinem Hund Eis gemacht. Das finde ich total cool.
0: Mache ich normalerweise nicht, das macht normalerweise die Frau, aber wir haben heute keins mehr gehabt, da habe ich Eis gemacht. Ja.
1: Ach ja, erzähl, wie hast du das gemacht?
0: Leberwurst.
1: Ja, okay.
0: In so einen Pürierbecher rein, bisschen Wasser dazu, kurz durchpürieren, in so eine Eisform und machst du kleine Eiswürfelchen mit Leberwurst.
1: Oh, da kriegt dein Hund jetzt Eiswürfelchen mit Leberwurst, also so Leberwursteis.
0: Leberwursteis.
1: Und das schlägt der dann so
0: das
1: weg?
0: Das schlägt der. Wo ich hatte gedacht, dass das, na, hoffentlich schluckt das nicht gleich hinter, aber ja? Nee, es ist ihm doch wahrscheinlich zu kalt. Dann schmeißt das wieder raus, dann luckt der drüber. Dann ist es erlutscht, das regelrecht.
1: Erlutscht das, so. Aber das finde ich total
0: schön. Ein Connoisseur, ein Genießer.
1: Also Leberwursteis finde ich eine coole Sache. Ich weiß nicht, vielleicht haben sie auch so tolle Ideen, wie sie ihre Katze oder ihren Hund runterkühlen, so kleine Snacks anbieten oder vielleicht so eine Kältematten gibt es, glaube ich, auch, ne? Wo man die drauflegen kann. Ah, das können sie uns mal wissen lassen, das interessiert uns heute. Wie kühlen wir denn unsere Haustiere bei dem Wetter runter?
0: Nehmen wir mal so ein bisschen coole Musik. Depeche Mode, Precious, Hitradio RTL, schönen Montagnachmittag.

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11: Mit Janis Müller. Guten Tag. Die Bundespolizei hat auf dem Dresdner Hauptbahnhof einen bewaffneten Mann überwältigt. Der 46-jährige Deutsche war gestern einer Streife aufgefallen, weil er ein Messer griffbereit und offen sichtbar in einer Umhängetasche dabei hatte. Darauf angesprochen reagierte der Mann aggressiv und bedrohte die Beamten. Erst mit Verstärkung konnte ihm das Messer abgenommen und ihm Handschellen angelegt werden. Auch auf dem Weg zur Wache leistete der 46-Jährige noch Widerstand. Protest vor dem Landratsamt in Bautzen. Die Gewerkschaft Verdi will heute Nachmittag gegen die geplanten Einschnitte beim öffentlichen Personennahverkehr protestieren. Um 17 Uhr kommt der Kreistag zusammen. Um die Geburtenstation in Kamenz noch bis Jahresende am Leben zu halten, hat der Kreistag die Übernahme der Betriebskosten beschlossen. Im Gegenzug sollen 500.000 Euro beim ÖPNV eingespart werden. Ein Transporterfahrer hat in Chemnitz einen Unfall verursacht, weil er in der Hitze Durst hatte. Frederik Seifert berichtet.
12: Schon am Freitagnachmittag hatte er vor dem Industriemuseum beim Griff nach einer Wasserflasche das Lenkrad verrissen und war mit seinem Mercedes gegen einen Leitungsmast der Straßenbahn gekracht. Zum Glück verletzte sich der 49-Jährige nur leicht. Der Schaden wird von der Polizei auf 9.000 Euro geschätzt. Mehrere Straßenbahnen fielen aus.
11: Sie sind ein zentraler Baustein der Energiewende. In Deutschland werden immer mehr Batteriespeicher gebaut. In den ersten 5 Monaten des Jahres sind rund 225.000 Speicher installiert worden, 70% mehr als im Vorjahreszeitraum. Ob der Boom anhält, ist aber unsicher. Laut Verbänden bremsen Bürokratie und lange Genehmigungsverfahren den weiteren Ausbau. Bei der Fußball-WM steht heute Abend ein Topspiel auf dem Programm. Unsere Nachbarn aus Österreich treffen auf Titelverteidiger Argentinien um Superstar Lionel Messi. Beide Teams konnten ihr erstes Spiel gewinnen. Es dürfte also um den Gruppensieg gehen. Anstoß in Dallas ist um 19 Uhr. Ab 23 Uhr spielt dann Frankreich gegen den Irak. Die Spiele in der Nacht: Norwegen gegen Senegal und Jordanien gegen Algerien.
13: Jetzt erstmal auf dem Feld, Claudio, und das Wetter.
14: Und da bleibt es weiter warm. Also auch diese Woche wird eine sehr warme, und zwar bis zum Ende der Woche. Das könnte dann mit Gewittern enden, aber bis dahin schwitzig. Heute sowieso. Ein paar Gewitter könnten heute schon mal noch Richtung Bergland durchziehen. Ansonsten ist es meistens trocken. Morgen auch. Also da erwarten wir jetzt auch gar nicht so viel an Regen oder Gewittern. Morgen gibt es dazu 29 bis 31 Grad.
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13: Hitradio RTL meldet A4 Görlitz Richtung Dresden zwischen Salzenforst und Burkau. 4 Kilometer Stau. Görlitz Richtung Dresden zwischen Ottendorf, Rokrilla und Hermsdorf haben wir Gegenstände hier auf der mittleren Spur. Reifenteile. A13 Berlin Richtung Dresden zwischen Thiendorf und Radeburg. 1 Kilometer Stau. A38 Halle Richtung Leipzig zwischen Kreuz Leipzig Süd und Leipzig Südost. 1 Kilometer Stau. A72 Plauen Richtung Hof zwischen Dreieck Hochfranken und Hof Nord. 5 Kilometer Stau. Und gesperrt die B101 in Annaberg-Buchholz zwischen der Robert-Schumann-Straße und an der Riesenburg nach Unfall. Es blitzt Grüngräbchen Richtung Schwebnitz, kurz vor der 30er-Kurve auf der linken Seite. Leipzig-Arthur-Nagelstraße Richtung Kloßstraße und die B101 Lengefeld Richtung Heinzebank in Obervorwerk.
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13: Auch für den heutigen Montagnachmittag wünschen wir Ihnen natürlich ein schattiges Plätzchen, ein kühles Brieschen, ein Kaltgetränk in greifbarer Nähe und ein stabiles Deo.
14: Das wünschen wir den anderen ringsrum, genau.

0: 80er-Pop hatte zwar immer so eine fröhliche, so eine leichte Anmutung, ja, aber trotzdem hat man immer so das Mädchen mit blonden Haaren gesehen, was lachend vor einem weggerannt ist und im Rennen noch sich umgedreht hat und gesagt hat, du kriegst mich nicht, nothing's gonna stop me, und dann von der Glasscheibe gerannt ist. Verstehst du, wie ich meinst so?
1: Nee, das sind jetzt so ein paar Drehungen und Wendungen. Ich weiß nicht, ob du gerade viel verarbeitest jetzt, indem du das jetzt erzählst.
0: Nee, aber es wirkt immer so, entschuldige, es ist immer so ein bisschen, ich bin schön und kann auch fast gut singen. So, verstehst du, was ich meine?
1: Ja, die 80er. Okay, so ein bisschen, ja.
0: Wir kommen jetzt zu einem, der kann wirklich gut singen. Und das meine ich wirklich so.
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0: Tägliche kleine Missverständnisse in Sachen Musik, von Ihnen geliefert, von uns auseinandergenommen.
1: Und da haben wir jetzt unseren Kandidaten Andreas Wolf. Der hat einen schönen Verhörer für uns bei Eros Ramazzotti, und zwar im Song Stella Gemella. Oh. Schön softy-soft. Ja. Aber das, was der Andreas da hört, ist nicht so soft. Und zwar bei 1,46, beziehungsweise er singt es sehr oft dann. Doofe Sarah.
0: Ja.
1: Das ist schon sehr eindeutig.
0: Ich gehe mal davon aus, dass dieser Song ja für Stella ist. Dann kann doch Sarah schon doof sein, oder? Man hört das aber relativ deutlich, ne?
1: Ja, und er singt es wirklich oft.
0: Oh. Er singt es auch schön.
1: Ja, er singt es schön. Und Andreas, toll, dass du uns den geschickt hast. Liebe Grüße. Und wenn Sie auch mal so einen schönen Verhörer haben, lassen Sie uns das wissen per WhatsApp über die 0351 5000 2000.
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9: Hier ist gerade RTL, Montagnachmittag 3:30, gleich mit Slimy Fischer, mit OMD und wir haben Sandra in the Heat of the Night. Na, wie ist denn die Heat of the Night?
10: Das geht weiter mit der Hitze, auf jeden Fall die ganze Woche. Die ersten Tage jetzt, ja, geht man noch. Also es geht noch mehr Richtung Ende der Woche, da wird es auf jeden Fall wärmer. Wir haben heute so bis 32 Grad, das schafft man nicht überall. Teilweise sind ja doch ein paar Wolken unterwegs, da wird es nicht ganz so erhitzt, die ganze Sache hier. Ein paar Gewitter sind möglich, eher im Bergland, ansonsten ist es trocken, morgen dann auch. Morgen erwartet man keine Niederschläge, es gibt maximal so zwischen 29 und 31 Grad.
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9: So, dann gucken wir auf die Straßen. Hitradio RTL meldet A4, Görlitz Richtung Dresden zwischen Salzenforst und Uhys, 3 Kilometer stockend. A13, Berlin Richtung Dresden zwischen Thiendorf und Radeburg, 1 Kilometer Stau. A14, Dresden Richtung Leipzig zwischen Döbelnord und Leisnig haben wir 1 Kilometer Stau. Und hier zwischen Döbelnord und Rastplatz auch noch Reifenteile. Vorsicht. A72, Plauen Richtung Hof zwischen Dreieck Hochfranken und Hoftöpen, 5 Kilometer Stau. Und es blitzt. B101, Lengefeld Richtung Heinzebank in Obervorwerk. Waldkirchen stadteinwärts, grauer Caddy und die B87 Torgau Ortsausgang Richtung Zwetau.
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0: Die Liebe ändert alles. Love changes everything. Ich sage aber Hunger und Durst auch. Slimy Fischer hier auf Hitradio RTL. Mirko und Claudi an diesem Montagnachmittag. 3:15. Das neue vogtländische Wort des Jahres ist gekürt.
1: Ja, Glückwunsch.
0: Nach den Vorgängern AC-Zeich 2024 und Hitrochbradl 2025 gibt es nun einen neuen Sieger.
1: Und es ist das Griegen.

0: Auch schon ein paar Mal probiert, ne? Schmeckt schon, ist halt ein Kloß. Ein geiler Kloß.
1: Es ist halt ein Kloß.
0: Ja, und genau, es haben sich mehr als 1200 Menschen beteiligt hier an der Abstimmung. Das finde ich schon ganz schön viel. Der Vogtlandkreis hat es organisiert. Also Kriegenifter auf die 1 und danach kommt schon die Furzkapsel auf Platz 2, das Bett.
1: Aber jetzt so ein Kriegeniften, das wäre geil.
0: Ja, ja. Mirko hat Appetit.
1: Oh, jetzt ein Kloß, ja.

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7: Mit Janis Müller. Guten Tag. Schwere Vorwürfe gegen die sächsische Staatsregierung. Der Rechnungshof wirft ihr vor, die Flughäfen Leipzig, Halle und Dresden ohne klare Strategie mit Millionen zu stützen. Frank Selig berichtet.
8: Rechnungshofdirektorin Skadi Stinzhoff erklärte, Sachsen erkenne zwar die Krise der mitteldeutschen Flughafen AG, handle aber nicht aktiv dagegen. Und das, obwohl der Freistaat mit über 77% Haupteigentümer ist. Die Infrastruktur sei schlichtweg überdimensioniert. In Leipzig liegt die Auslastung bei 2/3, in Dresden sogar nur bei 1/4. Zuletzt hatten Sachsen und Sachsen-Anhalt die Airports mit rund 100 Millionen Euro unterstützt. Eine weitere ähnlich hohe Finanzspritze ist bis 2030 geplant.
7: Das Renteneintrittsalter soll künftig an die Lebenserwartung der Menschen gekoppelt werden. Das ist ein Punkt der Vorschläge, die die Rentenkommission im Kanzleramt vorlegen will. Ein weiterer ist, dass Beamte und Selbstständige mittelfristig auch in die gesetzliche Rente einbezogen werden sollen. Von Sozialverbänden und Gewerkschaften gibt es an den Plänen scharfe Kritik. Aus der Union kommt überwiegend Lob. Zahnmedizin studieren ohne Spitzenabitur. In Sachsen sind die ersten 8 Studienplätze über die neue Landzahnarztquote vergeben worden. Und zwar an 6 Frauen und 2 Männer. Bedingung ist, dass sich die angehenden Zahnmediziner dazu verpflichten, nach ihrem Abschluss für mindestens 10 Jahre in einer Region in Sachsen zu praktizieren, wo Zahnärzte fehlen. Abiturienten im Erzgebirge bekommen momentan wieder eine symbolische Starthilfe. Die Wirtschaftsförderung verteilt rund 870 sogenannte Werkzeugkisten an alle 16 Gymnasien. Die Kiste steht symbolisch für den neuen Lebensabschnitt und soll die Absolventen auf ihren neuen Wegen an die vielfältigen beruflichen Perspektiven im Erzgebirge erinnern. Die Aktion gibt es schon seit 9 Jahren. Schlechte Nachrichten für die deutsche Fußballnationalmannschaft. Für Nico Schlotterbeck ist die WM offenbar vorbei. Laut Medienberichten hat sich der Innenverteidiger im Spiel gegen die Elfenbeinküste einen Bänderriss im Sprunggelenk zugezogen. Die Ausfallzeit mindestens 8 Wochen. Für ihn dürfte Antonio Rüdiger in die Startelf rücken.
9: So, bei uns in der Starthilfe in Sachen Wetter, die Claudia.
10: Zwischen 27 und 29 Grad haben wir im Moment. Das ist alles trocken, ziemlich viele Wolken schwirren hier durch. Die könnten sich dann auch mal so ein bisschen vor dem Erzgebirge stapeln und dann könnte es dort auch mal ein bisschen regnen oder gewittern. Ansonsten ist es weitestgehend trocken. Morgen der Dienstag auch, da erwarten wir jetzt auch gar nicht so viel Regen oder Gewitter. Da gibt es dann aber auch wieder 29 bis 31 Grad.
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9: Hitradio RTL meldet A4 Dresden Richtung Chemnitz zwischen Chemnitz-Glößer und Chemnitz-Mitte 1 Kilometer Stau. Görlitz Richtung Dresden zwischen Uhüst und Uhorn 2 Kilometer stockend. Die A13 Dresden Richtung Berlin zwischen Duben und Freiwalde 1 Kilometer Stau in Berlin Richtung Dresden zwischen Thiendorf und Radeburg 1 Kilometer Stau. Die A14 Dresden Richtung Leipzig zwischen Döbel Nord und Leisnig 3 Kilometer Stau und sollten Sie von Sachsen-Anhalt aus Richtung Sachsen unterwegs sein. Die A14 ist gesperrt in Richtung Leipzig nach der Abfahrt Schönebeck. Das ist weit in Sachsen-Anhalt. A72 kommt noch, Plauen Richtung Hof zwischen Dreieck-Hoffranken und Dreieck-Bayerisches Vogtland 4 Kilometer Stau. Es blitzt Waldkirchenstadt einwärts, grauer Caddy, die B87 Torgau, Ortsausgang Richtung Zwetau und A4 Dresden Richtung Görlitz am Dreieck Dresden Nord.
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9: Wir wünschen einen stressfreien, einen schwitzfreien und einen angenehmen Montagnachmittag. Bei diesem Wetter, wir haben die passende Musik für, glaube ich, so einen Sommersonnen-Montagnachmittag. Mhm. Styx, Elton John mit Dua Lipa und Ultra Fox. Nicht so sehr bewegen, bitte.

0: On the Boat on the River. Sie hören Hitradio RTL, Montagnachmittag, 16:45. Gleich gibt es einen schicken 90er, Captain Hollywood Project, more. Vorher, ja, täglich beantworten wir hier auf Hitradio RTL auch Hörerfragen in unserem Aha in 30 Sekunden.
1: Und da kam da Daniel aus Chemnitz heute und die um die Ecke und wollte wissen, woher kommt denn das Wort Plörre? Ich weiß nicht, ob Daniel am Wochenende vielleicht zu viel warmes Bier getrunken hat.
0: Nö,
1: das wird gerne als Plörre bezeichnet. Aber unser helles Köpfchen Matthias Traheim hat hier die Antwort.
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3: Das Wort Plörre im Sinne von einer ja, so Fadenbrühe ist zuerst im norddeutschen Sprachraum aufgetaucht und es ist laut Duden eng verwandt mit dem Verb plören, was weinen, aber auch kleckern und verschütten bedeutet. Hier finden wir auch eine Ähnlichkeit zum Plärren, was auch für Geschrei und lautes Klagen steht. Babys zum Beispiel können mit ihrem Geplärre manchmal ganz schön nerven. Bei der Plörre, da führt der Weg in der Wortgeschichte aber noch ein Stückchen weiter zurück, nämlich nach Frankreich. La Pleure heißt übersetzt die Träne. Eine Pleureuse ist ein Klageweib oder auch einfach eine Heulsuse. Demnach wäre die Plörre ein Getränk, das uns die Tränen

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7: Halb fünf, Montagnachmittag, gleich gibt's Heinz-Rudolf Kunze, der sucht Mabel, Elena Miles mit Black Velvet und wir haben Bad Boys Blue, The Train to Nowhere. Wo fährt unser Zug mit dem Wetter hin?
8: Richtung Erzgebirge, also ja, wenn du mich so fragst.
7: Tut mir leid.
8: Also ja, die Luftströmung kommt heute von Nord Richtung Süd und dann kann es eben sein, dass sich diese Wolken so ein bisschen vorm Erzgebirge auch mal stauen, Richtung Nachmittag und Abend. Und wenn sich diese dicken, sehr prallen Wolken stauen, kann es eben daraus auch mal regnen, eventuell gewittern. 28 Grad, das haben wir gerade so im Schnitt. Ich finde es direkt ein bisschen angenehm im Vergleich zu gestern oder vorgestern. Hm. Und die nächsten Tage bleibt es weiter warm und Richtung Wochenende wird es wieder heiß.
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7: So, gucken wir auf die Straßen ab. Wir drehen Richtung Chemnitz. Zwischen Berbersdorf und Hainichen. Gegenstände auf der mittleren Spur liegt ein Maurerbottich. Dresden Richtung Chemnitz, zwischen Chemnitz-Lößau und Chemnitz-Mitte 2 Kilometer stockend. Die A4 Görlitz Richtung Dresden, zwischen Uhest und Uhorn 1 Kilometer stockend. A13 Berlin Richtung Dresden, zwischen Tiendorf und Radeburg 1 Kilometer Stau. Dresden Richtung Leipzig auf der A14, zwischen Leichnich und Mutschen 1 Kilometer Stau. Und hier haben wir auch einen Radwechsel, deswegen rechte Spur gesperrt. Es blitzt Waldkirchen stadteinwärts, grauer Caddy, B87 Torgau, Ortsausgang Richtung Zwetau. Und die A4 Dresden Richtung Görlitz, Dreieck Dresden-Nord.
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0: Damalo. Sucht nach Mabel. Heinz-Rudolf Kunze, Hitradio RTL, Mirko und Claudi hier. Es bleibt bei schweißtreibenden Temperaturen. Und wir können Ihnen auch schon mal sagen, das bleibt doch erstmal ein paar Tage so.
1: Auf jeden Fall noch bis Wochenende. Stell dir jetzt mal vor, wir hätten auch noch Fell. Also, weißt du, nicht so plötzlich Haut, über die man schwitzen kann, sondern so fettes Fell. Also unsere Haustiere müssen auch irgendwie so klarkommen damit. Manch Frauchen oder Herrchen hilft aber ein bisschen beim Abkühlen. Ja. Das haben wir heute Nachmittag auch mitbekommen. Der Dirk hat für seine Katze Eis mit Makrelengeschmack.
0: Das klingt nach einer guten Idee.
1: Oder? Da kommt die Katze auf jeden Fall schon mal an. Und hier kommt Mike, der hat auch was Feines für seinen Hund.
2: Bei mir gibt's grüne Gurke-Eis. Ich habe das klein geschnitten und auch tiefgefroren. Und da kannst du mal dran lecken. Und da hat's ein bisschen was Frisches. Man kann auch für seinen Hund Melone und Erdbeeren mixen und das einfrieren. Ciao.

0: Mixen und das einfrieren. Ciao, Grüße aus Zwickau.
1: Okay, also schöne Ideen. Aber ich glaube, so, wenn man die Hunde jetzt fragen würde, die würden bei Mirko anstehen.
2: Kann ich das mit dem Leberwursteis nochmal sehen, bitte?
1: Ja, also Mirko macht ja für seinen Hund Leberwursteis.
2: Na, ein bisschen Leberwurst, bisschen Wasser dazu, Pürierstab rein, ab in die Form und kalt werden lassen.
1: Das finde ich total cool.
2: Ich bin versucht, selber mal dran zu lecken.

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6: Mit Janis Müller. Guten Tag. Sachsens Polizei hat letztes Jahr mehr als insgesamt 4.400 Cyberangriffe auf Unternehmen, Behörden und Privatpersonen registriert. Das ist ein deutlicher Anstieg gegenüber den knapp 4.000 Fällen im Vorjahr. Das geht aus der Antwort der Staatskanzlei auf eine Anfrage des BSW hervor. Die Angriffe laufen meist über gefälschte E-Mails zum Abgreifen von Passwörtern oder über Schadsoftware, mit der Kriminelle Unternehmensdaten verschlüsseln und Lösegeld erpressen. Randale in Leipzig-Konnewitz. Rund 100 Menschen haben sich letzte Nacht auf der Wolfgang-Heinze-Straße versammelt, um Ärger zu machen. Clarissa Kunert berichtet.
7: Ja, die Randalierer haben Barrikaden errichtet und diese auch angezündet. Etwa 30 von ihnen reichte das aber offenbar noch nicht. Sie liefen anschließend weiter auf die Biedermannstraße und warfen mit Steinen. Dabei wurden, laut Polizei, unter anderem die Fenster einer Praxis und des Polizeipostens sowie ein Transporter beschädigt. Danach flüchteten die Steineschmeißer unerkannt.
6: Es war während der Corona-Pandemie für einige Menschen ein Thema, aber auch Jahre danach fühlen sich junge Erwachsene in Deutschland häufig einsam. Laut aktueller Studie des Bundesamts für Bevölkerungsforschung gab gut ein Fünftel der 21- bis 30-Jährigen an, sich stark einsam zu fühlen. Ein Grund dafür, sie befinden sich in einer besonders empfindlichen und entscheidenden Lebensphase. Heute hat sich eine Chemnitzer Delegation auf den Weg nach Manchester gemacht. Oberbürgermeister Sven Schulze reist mit 5 Vertretern in die britische Partnerstadt. Dort lädt der OB erstmals zum sogenannten Chemnitzer Wirtschaftstag ein. Rund 80 Vertreter von Firmen und Verbänden werden dort erwartet. Dabei geht es um den Austausch und mögliche Zusammenarbeit. Danach reist die Chemnitzer Delegation weiter nach Birmingham und Coventry. Schlechte Nachricht für die deutsche Fußballnationalmannschaft. Für Nico Schlotterbeck ist die WM offenbar vorbei. Er hat sich beim Spiel gegen die Elfenbeinküste einen Bänderriss am Sprunggelenk zugezogen. Thomas Bremser.
8: Im Spiel gegen die Elfenbeinküste tritt sich Schlotterbeck nach 15 Minuten unglücklich selbst gegen das linke Bein. Er muss immer wieder behandelt werden, hält aber bis zur Halbzeit durch, dann bleibt er in der Kabine. Bundestrainer Nagelsmann ahnt nach dem Spiel schon, dass es etwas Schlimmeres sein kann. Für den Abwehrchef von Borussia Dortmund wird jetzt Antonio Rüdiger in die Startelf rücken. Nachnominieren kann Nagelsmann niemanden mehr.
9: Schade, ich wäre bereit gewesen. Oh mein Gott. Wir gucken zum Sachsenwetter. Jawohl.
10: Ja,
9: gut, ich dachte, jetzt. Ich mach Sturm. Nico Schlotterbeck, du wirst dann Innenverteidiger sein. Aber das kriegst du auch noch hin, oder?
10: Klar.
9: Na klar.
10: Ich kann vorne wie hinten.
9: Sehr schön. Also wir haben im Moment viele Wolken, die sind fast überall harmlos. Es könnte aber sein, dass es doch über dem Erzgebirge sich mal ein bisschen ballt und da auch mal ein Schauer oder Gewitter gibt. Der Rest hat es trocken. Auch morgen trockenes, warmes Sommerwetter. Und ab Mitte der Woche geht es dann mit den Temperaturen wieder ein ganzes Stück hoch, Richtung 35 Grad. Also doch noch deutlich wärmer. Und das Wochenende dann auch sehr heiß und teilweise aber auch gewitterig.
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12: Dann gucken wir auf die Straßen. Hitradio RTL meldet A4 Dresden Richtung Chemnitz zwischen Chemnitz-Glößer und Chemnitz-Mitte. 2 Kilometer stockend. Görlitz Richtung Dresden zwischen Salzenforst und Ohorn. 2 Kilometer Stau. Und die A14 Dresden Richtung Leipzig zwischen Leisnig und Mutschen. 3 Kilometer Stau. Es blitzt Waldkirchen stadteinwärts, grauer Caddy. Die B87 Torgau Ortsausgang Richtung Zwetau. Und die A4 Dresden Richtung Görlitz am Dreieck Dresden Nord.
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12: Und wir wünschen einen schönen selbigen. Ersten Feierabend der Woche haben wir ja so gut wie erreicht. Jetzt Don Henley, Corona und Police. Und dann mal so ein bisschen musikalisches Geburtstagskind.
9: Ja.
12: Machen wir.

0: Down Henley und The Boys of Summer. Natürlich auch die Girls of Summer. Klar, gehören ja alle dazu. Kurz nach 17:15 haben wir es an diesem Montagabend, heute der 22. Juni. Wollen wir ein bisschen Geburtstag feiern?
1: Machen wir jetzt,
0: Pass auf, heute hat Geburtstag der Sänger von Bronze Gebiet. Außerdem hat heute Geburtstag der Sänger von den Kombinats. Und weißt du, wer noch Geburtstag hat? Jimmy Somerville. Das ist eine Stimme, die hörst du unter Millionen wieder raus.
1: Wahnsinn, ja. Und ganz schön viel auch auf die Beine gestellt, oder? An Musik, toll.
0: Mittlerweile klingt auch noch genauso. Also man erkennt die Stimme immer noch. Hat sie auch nie aus der Musik zurückgezogen, obwohl er nun, wie gesagt, mittlerweile seit, glaube ich, 90 solo unterwegs ist. Mhm. Macht seinen Krempel selber. Ist immer noch sehr aktiv, lebt in London oder in Partnerschaft London und Brighton, glaube ich. Mhm. Und in London wird gerade aufgeführt die Age of Consent, was das erste Album von Bronze Gebiet war. Aha. Und da so macht man gerade mit so einer Show, dass da die Leute die Platte neu spielen, okay, sozusagen. Das macht er im Moment. Jetzt habe ich natürlich gedacht, was spielen wir jetzt von Jimmy Somerville, der heute 65 wird für Musik? Bronze Gebiet, Communards oder Solo?
1: Es war schwierig jetzt, ne?
0: Es war schwierig, aber wir haben uns geeinigt. Claudia hat mich gekniffen und gesagt, das spielst du. Dann spielen wir das. To Love Somebody, Jimmy Somerville, zum 65.

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12: Hier 3 RTL, Mirko und Claudi. Montag ist, 5:30 haben wir's. Jan Hammer wartet, Natalie Imbruglia und Secret Service haben wir auch gleich. Kein Secret macht die Claudi aus dem Wetter.
13: Nee, das ist ja allseits bekannt, dass wir jetzt hier eine schöne Hitzewelle haben, die mindestens noch bis zum Wochenende andauert. Es wird jeden Tag eigentlich ein bisschen wärmer. Also heute war ja mal nicht ganz so heiß zwischendurch, mit nur höchstens 30 Grad. Morgen dann ähnlich
12: nochmal. Fast ein bisschen gefroren.
13: Ja, die kommenden Nächte gehen, die sind auch nicht ganz so tropisch dann. Und ab Mittwoch, Donnerstag geht es dann wieder in Richtung, ja, 35 Grad Marke. Die nächsten Tage wird es auch eher trocken sein.
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12: Hitradio RTL meldet A4 Dresden Richtung Chemnitz, zwischen Chemnitz-Glößer und Chemnitz-Mitte einen Kilometer Stau. A14 Dresden Richtung Leipzig, zwischen Leisnig und Mutschen Radwechsel auf der Standspur, hier rechte Spur gesperrt, Vorsicht bitte. Die B170 zwischen Abzweig Hermsdorf und Oberhässlich, Vollsperrung nach Unfall und es blitzt. Lengefeld Richtung Heinzebank in Obervorwerk und A4 Dresden Richtung Görlitz am Dreieck Dresden Nord.
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0: Hammer. Diane Hammer.
1: Mhm, mit seinem Crockett Theme.
0: Theme, ja. Mhm. Gerade gleich mit The Fate of Ophelia. Mhm. Wird nicht besser mit der Aussprache. Gleich mit Taylor Swift. Vorher kümmern wir uns aber ein bisschen um den Sport.
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0: Da geht's doch gleich eigentlich mit der traurigen Meldung los. Klingt lustig, ist aber traurig. Schlotti macht schlapp.
1: Ist wirklich so. Nico Schlotterbeck, unser Innenverteidiger, hat sich am Samstag beim 2:1 gegen die Elfenbeinküste dann doch schwerer verletzt. Das ist ein Bänderriss im Sprunggelenk und damit fällt er jetzt für den Rest des Turniers aus. Das ist die bittere Nachricht des Tages heute und wir gehen davon aus, für Schlotterbeck dürfte dann Antonio Rüdiger in die Startelf mitrücken. Ja, und das werden wir dann am Donnerstag sehen, wie das läuft.
0: Muss man sagen, Schlotti, einer der sympathischeren in der Mannschaft, einer, der wenig auffällig ist, wenn dann auf dem Platz. So, dann haben wir heute natürlich wieder 4 Spiele bei der Fußball-WM. Auf unser Nachbarland Österreich wartet ein besonders heißer Tanz. Es geht um keinen geringeren als den Titelverteidiger, Jens Umbreit.
3: Argentinien und Lionel Messi kommen auf jeden Fall selbstbewusst nach Dallas. Messi hat im Auftaktspiel gegen Algerien gleich 3-mal getroffen und jetzt fehlt dem 38-Jährigen nur noch ein einziger Treffer, um Miroslav Klose als ewigen WM-Rekordtorschützen abzulösen. Das allein macht dieses Spiel zu einem besonderen. Aber auch Österreich hat geliefert, 3:1 zum Auftakt gegen Jordanien. Auf dem Papier spricht trotzdem alles für den Weltmeister, weiß Österreichs Trainer Ralf Rangnick.
4: Wer sehr, sehr viel Geld gewinnen möchte, der geht heute noch in ein Wettbüro. Sie dürfen das theoretisch ja alle, wir nicht. Und setzt, keine Ahnung, wie viel er übrig hat, auf den Sieg für Österreich und hat damit die Chance, sehr viel Geld zu verdienen. Und das ist ja deswegen so, weil die davon ausgehen und der Algorithmus, dass wir das Spiel höchstwahrscheinlich nicht gewinnen. So würde ich das mal mit der Favoritenrolle handhaben.
3: Neben Messi spielt heute noch Kylian Mbappé ein zweites Mal. Die Franzosen sind gegen den Irak quasi noch größerer Favorit als die Argentinier gegen Österreich. Möglicherweise auch guter Anschauungsunterricht für unsere Nationalmannschaft. Im Achtelfinale könnte es ja gegen Frankreich gehen. Dazu kickt Norwegen gegen Senegal mit leichten Vorteilen für die Skandinavier und tief in der Nacht dann noch Jordanien gegen Algerien.
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7: Mit Janis Müller. Schwere Vorwürfe gegen die sächsische Staatsregierung. Der Rechnungshof wirft ihr vor, die Flughäfen Leipzig, Halle und Dresden ohne klare Strategie mit Millionen zu stützen. Frank Selig berichtet.
8: Rechnungshofdirektorin Skadi Stinshoff erklärte, Sachsen erkenne zwar die Krise der mitteldeutschen Flughafen AG, handle aber nicht aktiv dagegen. Und das, obwohl der Freistaat mit über 77% Haupteigentümer ist. Die Infrastruktur sei schlichtweg überdimensioniert. In Leipzig liegt die Auslastung bei 2/3, in Dresden sogar nur bei 1/4. Zuletzt hatten Sachsen und Sachsen-Anhalt die Airports mit rund 100 Millionen Euro unterstützt. Eine weitere ähnlich hohe Finanzspritze ist bis 2030 geplant.
7: Das Renteneintrittsalter soll künftig an die Lebenserwartung der Menschen gekoppelt werden. Das ist ein Punkt der Vorschläge, die die Rentenkommission im Kanzleramt vorlegen will. Ein weiterer ist, dass Beamte und Selbstständige mittelfristig auch in die gesetzliche Rente einbezogen werden sollen. Von Sozialverbänden und Gewerkschaften gibt's an den Plänen scharfe Kritik. Aus der Union kommt überwiegend Lob. Mehrere Tonnen Cannabis, kiloweise Kokain und Crack. Ermittler sind in NRW, Spanien und Österreich gegen eine Gruppe mutmaßlicher Drogenhändler vorgegangen. Im Auftrag der Kölner Staatsanwaltschaft wurden 31 Privatwohnungen, Geschäftsräume und Verstecke durchsucht und mehrere Haftbefehle vollstreckt. Ermittelt wird gegen 31 Beschuldigte, die seit Jahren international mit Drogen handeln sollen. Die Wahl zum vogtländischen Wort des Jahres fällt 2026 auf Grie-Gegnifte. Das ist das Ergebnis des Votings, das gestern verkündet wurde. 1200 Menschen hatten abgestimmt. Grie-Gegnifte bezeichnet geriebene grüne Klöße, eine Spezialität aus der vogtländischen Küche. Auf Platz 2 landete das Wort Forzkapsel für Bett und auf Platz 3 Biedeln für Verpetzen.
9: So, da bietet uns die Claudia mal das Wetter.
10: Und es bleibt warm die ganze Woche. Also wir haben heute schon mal so bis 28 Grad, 29 vielleicht, aber es ist nicht mehr ganz so heiß wie letztes Wochenende. Wir nehmen aber nochmal Schwung auf diese Woche. Also morgen geht es auch noch so um die 30 Grad. Die Nächte sind auch okay jetzt, die kommenden. Da haben wir mal wieder Zeit, ein bisschen durchzuschnaufen, schön zu lüften. Und Richtung Mittwoch, Donnerstag haben wir dann aber schon wieder bis zu 35 Grad hier.
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12: Der Blick auf Sachsens Straßen. Hitradio RTL meldet A4 Dresden Richtung Chemnitz. Zwischendreieck Dresden Nord und Dresden Flughafen. Defektes Fahrzeug auf der Standspur und Reifenteile. A9 Berlin Richtung Leipzig. Zwischen Halle und Wiedemar Gegenstände auf der linken Spur ein LKW-Rad. Und nochmal A9 Leipzig Richtung Nürnberg. Zwischen Dreußig und Eisenberg defekter PKW und auch hier Reifenteile auf der rechten Spur. Es blitzt Lengefeld Richtung Heinzebank. In Chemnitz haben wir die Wolgograder Allee und Alex, haben wir da?
13: Hallöchen, der Alex hier. Ich habe einen Blitzer für euch. Und zwar in Chemnitz, Wolgograder Allee Richtung Südring. Kurz nach der Starttankstelle rechts im Gebüsch. Natürlich schön getarnt. Und der funktioniert auch. Ich habe den gerade ausprobiert. Bye.
12: Dafür war auch noch gut drauf, der Alex.
10: Muss Mist aber auch.
12: Ja. Mensch, A4 Richtung Görlitz noch am Dreieck Dresden Nord. Auch hier funktioniert er wahrscheinlich höchstens sehr, sehr gut.
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12: Das sind wir. Wir wünschen einen schönen Montagabend jetzt mit ABBA, Take a Chance on Me, mit Leonie und den Bee Gees.

0: Aber take a chance on me. Hitradio RTL, Mirko und Claudi hier. Es ist Montag, den ersten Tag der Woche haben wir geschafft. Mhm. Da sind es nur noch Arbeitstage für die hoffentlich meisten vier.
1: Ja.
0: Und Wochentage haben wir noch sechs. An diesem ersten Tag der Woche gibt es aber gleich nochmal traurige musikalische Nachrichten. Denn wie gemeldet wird, ist Gesh Paty gestorben. Gesh Paty, wem der Name nichts sagt, französische Sängerin in den 80ern. Riesenhit gehabt. Mit Etienne, hören wir gleich. Ja. Und das Interessante an Etienne war eigentlich nicht der Song war cool, sondern das Video dazu ging ja durch die Decke, weil sie sich dort lasziv auf diesem Stuhl geregelt hat, damals. Ja. Und da hat man gesagt, das kann man ja nicht machen.
1: War ein Aufreger, ne?
0: War ein Aufreger. Mhm. Und Gesh Paty hat gesagt, klar, ich hab's ja schon gemacht, also jetzt entspannt euch mal alle. ihr müsst jetzt hier nicht in Schockstarre verfallen. Ist leider gestorben, 80 Jahre alt geworden, wo man sagt, naja gut, 80 Jahre ist aber auch, wie sagt man es vorsichtig, ist es okay? Nee, okay ist es nie, aber es ist halt ein seelisches Alter schon. Gesh Paty, Etienne, jetzt hier zu ihrem Tod. Schade. 1988 Riesenhit gewesen.

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5: Hitradio RTL gleich mit Katrina on the Waves, mit Michael Jackson und Sandra. Und Claudi guckt für uns nochmal zum Sachsenwetter.
6: Und da haben wir hier mal zwischendurch so ein paar angenehme sommerliche Tage. Heute und morgen so maximal 30 Grad. Mittwoch, Donnerstag und dann Richtung Wochenende wird es schon wieder deutlich wärmer. Dann so richtig warm wahrscheinlich am Wochenende. Und bis dahin haben wir erstmal auch kaum Regen dabei. Heute vielleicht mal noch so ein kleines Gewitterchen Richtung Berge, aber das sieht jetzt im Moment gar nicht danach aus. Ja, und die kommenden Nächte gehen eigentlich auch nochmal cool zum Durchlüften, damit eben ein bisschen kühl wird. Mhm. Also haben wir so 19 bis teilweise in Bergen auch 12 Grad.
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5: So, auf den Straßen im Großen und Ganzen alles fein. A9 Leipzig Richtung Nürnberg zwischen Dreußig und Eisenberg. Defekter PKW auf der Standspur und ein paar Reifenteile. Aufpassen bitte. Es blitzt Lengfeld Richtung Heinzebank in Obervorwerk, Chemnitz, Wolgograder Allee Richtung Südring und die A4 Richtung Görlitz am Dreieck Dresden-Nord.
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2: Und da haben wir jetzt unseren Kandidaten Andreas Wolf. Der hat einen schönen Verhörer für uns bei Eros Ramazzotti und zwar im Song Stella Gemella. Oh. Schön softy soft. Ja. Aber das, was der Andreas da hört, ist nicht so soft. Und zwar bei 1,46, beziehungsweise er singt es sehr oft dann. Hm? Doofe Sarah.
1: Ja.
2: Ja. Das ist schon sehr eindeutig,
1: ich
2: ja?
1: Ich gehe mal davon aus, dass dieser Song ja für Stella ist. Dann kann doch Sarah schon doof sein, oder? Man hört das aber relativ deutlich, ne?
2: Ja, und er singt es wirklich oft.
1: Oh. Er singt es auch schön.
2: Ja, er singt es schön. Und Andreas, toll, dass du uns den geschickt hast. Liebe Grüße. Und wenn Sie auch mal so einen schönen Verhörer haben, lassen Sie uns das wissen per WhatsApp über die 0351 5000 2000.
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3: Mit Janis Müller. Die Reformpläne der Rentenkommission werden erst morgen offiziell der Regierung übergeben, aber schon jetzt heiß diskutiert. Ein Knackpunkt, der Vorschlag, das Rentenalter schrittweise anzuheben. Claudia Wächter.
4: Noch länger arbeiten, völlig ungerecht, sagen Kritiker. Tenor, ein Professor könne das vielleicht, ein Fliesenleger nicht. Hintergrund: nach dem aktuellen Vorschlag soll die sogenannte Rente mit 63 wegfallen und ein Teil der Rentenbeiträge soll künftig am Aktienmarkt angelegt werden. Das finden die Grünen gar nicht so schlecht, fordern nun aber vor allem von der Regierung schnell Klarheit. Alles andere sorge nur für Verunsicherung.
3: Die Kommunen sind am Limit und machten deshalb heute mit einem bundesweiten Aktionstag auf die Dramatik der Lage aufmerksam. Auch Dresden beteiligte sich. Oberbürgermeister Dirk Hilbert bot am Morgen symbolisch den goldenen Reiter bei einer Auktion zum Kauf an.
5: Wie kommt man auf solche Ideen? Wir laufen immer mehr in Defizite, müssen Leistungen abbestellen, hinterfragen und alles das, was es lebenswert macht. Ob das die Bibliotheken sind, ob das jetzt Grünanlagen sind, die Brunnen, um nur mal einige Beispiele, und das könnte man jetzt endlos so fortführen. Und warum kommen wir in diese Situation? Weil Bund und Länder Leistungen bestellen bei den Kommunen als Leistungserbringer, sie aber nicht ausreichend finanzieren. Das hat mittlerweile eine solche Dimension angenommen, wie es das seit Gründung der Bundesrepublik noch nicht gegeben hat.
3: In Chemnitz hat ein Transporterfahrer einen Unfall verursacht, weil er in der Hitze Durst hatte. Der 49-Jährige griff vor dem Industriemuseum während der Fahrt nach seiner Wasserflasche. Dabei verriss er das Lenkrad und krachte mit seinem Mercedes gegen einen Leitungsmast der Straßenbahn. Zum Glück verletzte sich der Fahrer nur leicht. Sachsen feiert im Jahr 2029 sein 1100-jähriges Bestehen. Mit genügend Vorlauf hat die Staatskanzlei nun einen landesweiten Ideenwettbewerb gestartet. Das Motto lautet: Zeig dein Sachsen.
6: Egal ob Schulprojekt, Ausstellung oder Heimatchronik, wer sich mit Themen wie Dialekt, Geschichte oder Identität auseinandersetzt, der kann sich bewerben. Die besten Projekte werden mit bis zu 5000 Euro unterstützt. Mehr Infos unter zeigdeinsachsen.de. Gunnar Tichy, Nachrichtenredaktion.
3: Schlechte Nachricht für die deutsche Fußballnationalmannschaft. Für Nico Schlotterbeck ist die WM offenbar vorbei. Der Verteidiger hat sich im Spiel gegen die Elfenbeinküste einen Bänderriss im Sprunggelenk zugezogen. Für ihn dürfte Antonio Rüdiger in die Startelf rücken.
2: Das Sachsenwetter.
7: In der Nacht meist nur wenige Wolken, Tiefsttemperaturen zwischen 19 und 15 Grad. Morgen heiter bis wolkig, es bleibt meist trocken bis 31 Grad. Übermorgen ziehen Wolken durch, örtlich windig und sehr warm, Höchstwerte zwischen 32 und 35 Grad.
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7: A4 Erfurt Richtung Chemnitz. Zwischen der Raststätte Rabensteiner Wald und dem Kreuz Chemnitz liegt ein Plasteteil auf der Fahrbahn im Baustellenbereich. Die A4 wird bis morgen früh um 5 in beiden Richtungen gesperrt zwischen Niederseifersdorf und Kodersdorf wegen Wartungsarbeiten im Tunnel Königshainer Berge. In Freital ein Feuerwehreinsatz auf der Peusentalstraße zwischen Hinterstraße und Wartburgstraße und in Limbach-Oberfrohna ein Unfall auf der Hohensteiner Straße Höhe Chemnitzer Straße. Dort ist gesperrt. Geblitzt wird auf der A4 Richtung Görlitz am Dreieck Dresden-Nord, dann von Lengefeld Richtung Heinzebank in Obervorwerk und in Chemnitz auf der Wolgograder Allee Richtung Südring.
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0: Das Sachsenwetter.
1: In der Nacht meist nur wenige Wolken, Tiefstemperaturen zwischen 19 und 15 Grad. Morgen heiter bis wolkig, es bleibt meist trocken bis 31 Grad. Übermorgen ziehen Wolken durch, örtlich windig und sehr warm, Höchstwerte zwischen 32 und 35 Grad.
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1: Die A4 wird bis morgen früh um 5 in beiden Richtungen gesperrt zwischen Niederseifersdorf und Kodersdorf wegen Wartungsarbeiten im Tunnel Königshainer Berge. In Freital ein Feuerwehreinsatz auf der Peusentalstraße zwischen Hinterstraße und Wartburgstraße und in Limbach-Oberfrohna ein Unfall auf der Hohensteiner Straße Höhe Chemnitzer Straße. Dort ist gesperrt. Geblitzt wird auf der A4 Richtung Görlitz am Dreieck Dresden-Nord, dann von Lengefeld Richtung Heinzebank in Obervorwerk und in Chemnitz auf der Wolgograder Allee Richtung Südring.
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2: Hi nun in Dallas beim Spiel des Tages bei der Fußball-Weltmeisterschaft. Argentinien trifft auf Österreich und Argentinien bereits mit der ersten großen Chance. 9 Minuten waren gespielt, es gab 11 Meter für den Titelverteidiger. Hat eine Weile gedauert, der Videoschiedsrichter musste eingreifen und dann schnappte sich Lionel Messi den Ball. Wenn er getroffen hätte, wäre er WM-Rekordtorschütze gewesen, hätte Miroslav Klose überholt. Ich spreche im Konjunktiv, er hat nicht getroffen, er hat am Tor vorbeigeschossen. So steht's weiterhin 0:0, die Argentinier bislang die bessere Mannschaft.
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7: Ich bin Oliver Urbanke. Die Empfehlungen der Rentenkommission stoßen teils auf großen Widerstand. Nach der Gewerkschaftsseite erhoben jetzt auch Arbeitgeber Einwände gegen den Vorschlag einer Kapitalrente. Arbeitgeberpräsident Dulger hält es grundsätzlich für sinnvoll, aber nicht durch Zwang und nicht durch den Staat, sondern freiwillig, privat und betrieblich. Er sprach von einer möglichen Belastung von mehr als 40 Milliarden Euro pro Jahr für Unternehmen und Beschäftigte. Nach neuen Gesprächen mit dem Iran lockern die USA Sanktionen auf iranisches Öl. Das US-Finanzministerium veröffentlichte eine entsprechende Genehmigung. Die Produktion, Lieferung und Verkauf von Rohöl- und Erdölprodukten iranischen Ursprungs bis zum 21. August erlaubt. Die neue Ausnahmegenehmigung sei Teil eines vereinbarten Abkommens mit Teheran. Sachsens Polizei hat letztes Jahr mehr als insgesamt 4.400 Cyberangriffe auf Unternehmen, Behörden und Privatpersonen registriert. Das ist ein deutlicher Anstieg gegenüber der knapp 4.000 Fälle vom Vorjahr. Das geht aus der Antwort der Staatskanzlei auf eine Anfrage des BSW hervor. Die Angriffe laufen meist über gefälschte E-Mails zum Abgreifen von Passwörtern oder über Schadsoftware, mit der Kriminelle Unternehmensdaten verschlüsseln und Lösegeld erpressen können. Kurz nach seinem bestätigten WM-Aus hat sich Fußballnationalspieler Nico Schlotterbeck an die Fans der Fußballnationalmannschaft gewandt. Hi Fans, ich brauche noch etwas Zeit, um das Ganze zu verarbeiten, so der Abwehrspieler von Borussia Dortmund. Er fällt mit einem Bänderriss für den Rest der WM aus. Was jetzt zähle, sei die Mannschaft, so Schlotterbeck weiter. Sie verdiene die volle Unterstützung der Fans.
0: Das Sachsenwetter.
8: In der Nacht meist nur wenige Wolken, Tiefstemperaturen zwischen 19 und 15 Grad. Morgen heiter bis wolkig, es bleibt meist trocken bis 31 Grad. Übermorgen ziehen Wolken durch, örtlich windig und sehr warm, Höchstwerte zwischen 32 und 35 Grad.
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8: Die A4 ist in beiden Richtungen bis morgen früh um 5 gesperrt zwischen Niederseifersdorf und Kodersdorf wegen Wartungsarbeiten im Tunnel Königshainer Berge. In Freital ein Feuerwehreinsatz auf der Poisentalstraße zwischen Hinterstraße und Wartburgstraße und in Dresden wird geblitzt auf der Heinrich-Zille-Straße.
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0: Das Sachsenwetter.
1: In der Nacht meist nur wenige Wolken, Tiefstemperaturen zwischen 19 und 15 Grad. Morgen heiter bis wolkig, es bleibt meist trocken bis 31 Grad. Übermorgen ziehen Wolken durch, örtlich windig und sehr warm, Höchstwerte zwischen 32 und 35 Grad.
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1: Die A4 ist in beiden Richtungen bis morgen früh um 5 gesperrt zwischen Niederseifersdorf und Kodersdorf wegen Wartungsarbeiten im Tunnel Königshainer Berge. In Freital ein Feuerwehreinsatz auf der Peusentalstraße zwischen Hinterstraße und Wartburgstraße und in Dresden wird geblitzt auf der Heinrich-Zille-Straße.
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2: Argentinien gegen Österreich, das ist das erste WM-Spiel am heutigen Abend. Der Titelverteidiger führt mit 1:0. Lionel Messi hat getroffen in der 39. Minute. Ein historischer Treffer, sein insgesamt 17. WM-Treffer. Damit hat er Miroslav Klose überholt, ist jetzt alleiniger WM-Rekordtorschütze. Messi hatte noch weitere Chancen, hat unter anderem einen Elfmeter verschossen. Seine Mannschaft führt aktuell in der zweiten Halbzeit mit 1:0.
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1: Der Urlaub rückt näher. Freunde von uns, die zieht's in diesem Jahr nach Schweden. Ja, und wenn ich Schweden höre, dann denke ich immer an Astrid Lindgren, an Pippi Langstrumpf oder Michel aus Lönneberger. Kennen Sie Michel?
2: Michel war ein lauser Junge aus einem Dorf in Schweden.
1: In den schwedischen Geschichten wird er als wilder Lausejunge gezeigt, der seinen eigenen Kopf hat, der Dinge ausprobiert und auch Fehler macht. Er hat mehr Unfug im Kopf als Tage im Jahr. Seine Streiche sind aber nie böse gemeint. Und trotzdem bringt er seine Mitmenschen oft in absurde und amüsante Situationen. Michel hat eine einfache Kindheit. Er hat keine Angst vor großen Taten. Und wenn's drauf ankommt, ja, dann packt er an, hilft, ohne an sich zu denken. Und auch wenn wir hier von einer Kinderbuchfigur sprechen. Astrid Lindgren erzählt durch sie viel vom Leben. Von Dingen, die wir auch als Christen innehaben sollten. Etwa ohne Vorurteile zu helfen. Nach jedem Streich muss Michel im Übrigen in den Tischlerschuppen. Dort schnitzt er dann Holzfiguren. Und auch das zeigt etwas Tiefmenschliches. Fehler gehören zum Menschsein dazu. Und wenn es gut läuft, ja, dann kann noch was Kreatives daraus entstehen. Es sind wohl die ehrlichsten Züge, die wir Menschen haben. Und wir können beim Lesen von Michels Mut und seiner Hilfsbereitschaft lernen. Genießen Sie den Sommer. Und wer weiß, vielleicht haben Sie jetzt Lust bekommen, im Urlaub mal wieder zu einem der Lindgren-Bücher zu greifen. Es lohnt sich, auf jeden Fall.
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1: Ich bin Oliver Urbanke. Die Experten der Rentenkommission schlagen vor, dass wir zukünftig einen Teil unserer Rente am Aktienmarkt finanzieren, mit Unterstützung der Arbeitgeber. Doch deren Verbände stellen sich quer. Auch vom geplanten Ende der Minijobs halten sie wenig. Claudia Wächter berichtet.
2: Noch länger arbeiten, völlig ungerecht, sagen Kritiker. Tenor, ein Professor könne das vielleicht, ein Fliesenleger nicht. Hintergrund: nach dem aktuellen Vorschlag soll die sogenannte Rente mit 63 wegfallen und ein Teil der Rentenbeiträge soll künftig am Aktienmarkt angelegt werden. Das finden die Grünen gar nicht so schlecht, fordern nun aber vor allem von der Regierung schnell Klarheit. Alles andere sorge nur für Verunsicherung.
1: Die Kommunen haben große finanzielle Sorgen. Die kommunalen Spitzenverbände verlangen deswegen mehr Unterstützung vom Bund. Der Wirtschaftsrat der CDU stellt sich hinter diese Forderung und verweist auf die hohe Belastung von Sozialausgaben, berichtet die Mediengruppe Bayern. Bund und Länder würden immer neue Leistungen beschließen, die Kosten blieben aber bei den Kommunen hängen. Sachsens Polizei hat letztes Jahr mehr als insgesamt 4.400 Cyberangriffe auf Unternehmen, Behörden und Privatpersonen registriert. Das ist ein deutlicher Anstieg gegenüber der knapp 4.000 Fälle vom Vorjahr. Das geht aus der Antwort der Staatskanzlei auf eine Anfrage des BSW hervor. Die Angriffe laufen meist über gefälschte E-Mails zum Abgreifen von Passwörtern oder über Schadsoftware, mit der Kriminelle Unternehmensdaten verschlüsseln und Lösegeld erpressen können. RB Leipzig hat Martin De Michelis als neuen Trainer verpflichtet. Der 45 Jahre alte Argentinier wird Nachfolger von Ole Werner und erhält einen 2-Jahres-Vertrag. Werner hatte die Sachsen als Tabellendritter zwar in die Champions League geführt, musste nach internen Differenzen aber trotzdem nach nur einem Jahr Amtszeit gehen.
0: Das Sachsenwetter.
3: In der Nacht meist nur wenige Wolken, Tiefstemperaturen zwischen 19 und 15 Grad. Morgen heiter bis wolkig, es bleibt meist trocken bis 31 Grad. Übermorgen ziehen Wolken durch, örtlich windig und sehr warm, Höchstwerte zwischen 32 und 35 Grad.
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3: Die A4 ist in beiden Richtungen bis morgen früh um 5 gesperrt zwischen Niederseifersdorf und Kodersdorf wegen Wartungsarbeiten im Tunnel Königshainer Berge. In Freital ein Feuerwehreinsatz auf der Poisentalstraße zwischen Hinterstraße und Wartburgstraße. Und in Dresden wird geblitzt auf der Heinrich-Zille-Straße.
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2: Messi gegen Österreich 2:0. Argentinien hat also den zweiten Sieg bei dieser Fußball-Weltmeisterschaft eingefahren. Beide Treffer durch Lionel Messi. Zunächst in der 38. Minute sein 17. WM-Treffer. Damit hat er WM-Geschichte geschrieben, ist jetzt alleiniger Rekordhalter. Und in der Nachspielzeit machte er dann auch das 2:0 für Argentinien. Der Weltmeister steht damit vorzeitig in der K.O.-Runde. Die Österreicher, die tapfer mitgehalten haben, müssen noch zittern. Die haben in der Nacht zum Sonntag ihr letztes Gruppenspiel gegen Algerien. Ab 23 Uhr geht's weiter bei der WM mit dem Spiel Frankreich gegen Irak.
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0: Das Sachsenwetter.
1: In der Nacht meist nur wenige Wolken, Tiefstemperaturen zwischen 19 und 15 Grad. Morgen heute bis wolkig, es bleibt meist trocken bis 31 Grad. Übermorgen ziehen Wolken durch, örtlich windig und sehr warm, Höchstwerte zwischen 32 und 35 Grad.
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1: Die A4 ist in beiden Richtungen bis morgen früh um 5 gesperrt zwischen Niederseifersdorf und Kodersdorf wegen Wartungsarbeiten im Tunnel Königshainer Berge. In Freital ein Feuerwehreinsatz auf der Peusentalstraße zwischen Hinterstraße und Wartburgstraße und in Dresden wird geblitzt auf der Heinrich-Zille-Straße.
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7: Ich bin Oliver Urbanke. Die Experten der Rentenkommission schlagen vor, dass wir zukünftig einen Teil unserer Rente am Aktienmarkt finanzieren, mit Unterstützung der Arbeitgeber. Doch deren Verbände stellen sich quer. Auch vom geplanten Ende der Minijobs halten sie wenig. Claudia Wächter berichtet.
8: Noch länger arbeiten, völlig ungerecht, sagen Kritiker. Tenor, ein Professor könne das vielleicht, ein Fliesenleger nicht. Hintergrund: nach dem aktuellen Vorschlag soll die sogenannte Rente mit 63 wegfallen und ein Teil der Rentenbeiträge soll künftig am Aktienmarkt angelegt werden. Das finden die Grünen gar nicht so schlecht, fordern nun aber vor allem von der Regierung schnell Klarheit. Alles andere sorge nur für Verunsicherung.
7: Die Kommunen haben große finanzielle Sorgen. Die kommunalen Spitzenverbände verlangen deswegen mehr Unterstützung vom Bund. Der Wirtschaftsrat der CDU stellt sich hinter diese Forderung und verweist auf die hohe Belastung von Sozialausgaben, berichtet die Mediengruppe Bayern. Bund und Länder würden immer neue Leistungen beschließen, die Kosten blieben aber bei den Kommunen hängen. Sachsens Polizei hat letztes Jahr mehr als insgesamt 4.400 Cyberangriffe auf Unternehmen, Behörden und Privatpersonen registriert. Das ist ein deutlicher Anstieg gegenüber der knapp 4.000 Fälle vom Vorjahr. Das geht aus der Antwort der Staatskanzlei auf eine Anfrage des BSW hervor. Die Angriffe laufen meist über gefälschte E-Mails zum Abgreifen von Passwörtern oder über Schadsoftware, mit der kriminelle Unternehmensdaten verschlüsseln und Lösegeld erpressen können. RB Leipzig hat Martin de Michelis als neuen Trainer verpflichtet. Der 45 Jahre alte Argentinier wird Nachfolger von Ole Werner und erhält einen 2-Jahres-Vertrag. Werner hatte die Sachsen als Tabellendritter zwar in die Champions League geführt, musste nach internen Differenzen aber trotzdem nach nur einem Jahr Amtszeit gehen.
0: Das Sachsenwetter.
9: In der Nacht meist nur wenige Wolken, Tiefsttemperaturen zwischen 19 und 15 Grad. Morgen heiter bis wolkig, es bleibt meist trocken bis 31 Grad. Übermorgen ziehen Wolken durch, örtlich windig und sehr warm, Höchstwerte zwischen 32 und 35 Grad.

0: Das Sachsenwetter.
1: In der Nacht meist nur wenige Wolken, Tiefstemperaturen zwischen 19 und 15 Grad. Morgen heiter bis wolkig, es bleibt meist trocken bis 31 Grad. Übermorgen ziehen Wolken durch, örtlich windig und sehr warm, Höchstwerte zwischen 32 und 35 Grad.
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2: Ich bin Hendrik Daum. Gefährliche Lage gerade auf der A8 bei Wiesensteig in Baden-Württemberg. Dort ist ein Lastwagen mit hochentzündlichem Gefahrgut wegen eines Defekts liegen geblieben. Die A8 ist deshalb in Fahrtrichtung München gesperrt. Bei dem Stoff handelt es sich um organisches Peroxid. Es sei nicht auszuschließen, dass die unter Druck stehenden Gefahrstoffbehälter sich entzünden und dann explosiv entladen, so die Polizei. Besonders durch die derzeitige Hitze könnte die Ladung leicht in die Luft gehen. Ein Wegschaffen des Lastwagens ist deshalb derzeit nicht möglich. Die Reformpläne der Rentenkommission werden erst morgen offiziell der Regierung übergeben, doch schon jetzt heiß diskutiert. Es gibt Lob, aber auch Kritik aus den Reihen der Opposition und der Gewerkschaften. Claudia Wächter berichtet.
3: Noch länger arbeiten, völlig ungerecht, sagen Kritiker. Tenor, ein Professor könne das vielleicht, ein Fliesenleger nicht. Hintergrund: nach dem aktuellen Vorschlag soll die sogenannte Rente mit 63 wegfallen und ein Teil der Rentenbeiträge soll künftig am Aktienmarkt angelegt werden. Das finden die Grünen gar nicht so schlecht, fordern nun aber vor allem von der Regierung schnell Klarheit. Alles andere sorge nur für Verunsicherung.
2: Sachsens Polizei hat letztes Jahr mehr als insgesamt 4.400 Cyberangriffe auf Unternehmen, Behörden und Privatpersonen registriert. Das ist ein deutlicher Anstieg gegenüber den knapp 4.000 Fällen im Vorjahr. Das geht aus der Antwort der Staatskanzlei auf eine Anfrage des BSW hervor. Die Angriffe laufen meist über gefälschte E-Mails zum Abgreifen von Passwörtern oder über Schadsoftware, mit der Kriminelle Unternehmensdaten verschlüsseln und Lösegeld dann erpressen. Argentiniens Superstar Lionel Messi ist jetzt alleiniger WM-Rekordtorschütze. Messi schoss am Abend für sein Team beide Tore beim 2:0 im Gruppenspiel gegen Österreich. Das war sein 17. und 18. Treffer bei einer Weltmeisterschaft. Damit ist er am bisherigen Rekordtorschützen Miroslav Klose vorbeigezogen, der es auf 16 WM-Tore bringt. Und ab 23 Uhr spielt dann Frankreich gegen den Irak.
1: Das Sachsenwetter.
4: In der Nacht meist nur wenige Wolken, Tiefstemperaturen zwischen 19 und 15 Grad. Morgen heiter bis wolkig, es bleibt meist trocken bis 31 Grad. Übermorgen ziehen Wolken durch, örtlich windig und sehr warm, Höchstwerte zwischen 32 und 35 Grad.

0: Das Sachsenwetter.
1: In der Nacht meist nur wenige Wolken, Tiefstemperaturen zwischen 19 und 15 Grad. Morgen heiter bis wolkig, es bleibt meist trocken bis 31 Grad. Übermorgen ziehen Wolken durch, örtlich windig und sehr warm, Höchstwerte zwischen 32 und 35 Grad.
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2: Ich bin Hendrik Daum. Im wörtlichen Sinne explosiv bleibt die Lage gerade auf der A8 bei Wiesensteig in Baden-Württemberg. Dort ist ein Lastwagen mit hochentzündlichem organischem Peroxid wegen eines Defekts liegen geblieben. Die A8 ist deshalb in Fahrtrichtung München gesperrt. Laut Polizei ist es nicht auszuschließen, dass die unter Druck stehenden Behälter sich entzünden und dann explosiv entladen. Ein Wegschaffen des Lastwagens sei deshalb derzeit nicht möglich. Die nahegelegene Ortschaft Wiesensteig wurde sicherheitshalber evakuiert. Rund 300 Menschen mussten ihre Häuser und Wohnungen verlassen. Die Reformpläne der Rentenkommission werden erst heute offiziell der Regierung übergeben, doch schon jetzt heiß diskutiert. Es gibt Lob, aber auch Kritik aus den Reihen der Opposition und der Gewerkschaften. Claudia Wächter berichtet.
3: Noch länger arbeiten, völlig ungerecht, sagen Kritiker. Tenor, ein Professor könne das vielleicht, ein Fliesenleger nicht. Hintergrund: nach dem aktuellen Vorschlag soll die sogenannte Rente mit 63 wegfallen und ein Teil der Rentenbeiträge soll künftig am Aktienmarkt angelegt werden. Das finden die Grünen gar nicht so schlecht, fordern nun aber vor allem von der Regierung schnell Klarheit. Alles andere sorge nur für Verunsicherung.
2: Sachsens Polizei hat letztes Jahr mehr als insgesamt 4.400 Cyberangriffe auf Unternehmen, Behörden und Privatpersonen registriert. Das ist ein deutlicher Anstieg gegenüber den knapp 4.000 Fällen im Vorjahr. Das geht aus der Antwort der Staatskanzlei auf eine Anfrage des BSW hervor. Die Angriffe laufen meist über gefälschte E-Mails zum Abgreifen von Passwörtern oder über Schadsoftware, mit der Kriminelle Unternehmensdaten verschlüsseln und Lösegeld dann erpressen. Argentiniens Superstar Lionel Messi ist jetzt alleiniger WM-Rekordtorschütze. Messi schoss am Abend für sein Team beide Tore beim 2:0 im Gruppenspiel gegen Österreich. Das war sein 17. und 18. Treffer bei einer Weltmeisterschaft. Damit ist er am bisherigen Rekordtorschützen Miroslav Klose vorbeigezogen, der es auf 16 WM-Tore bringt.
1: Das Sachsenwetter.
4: Tiefstemperaturen zwischen 19 und 15 Grad. Heute heiter bis wolkig, meist trocken bis 31 Grad und morgen wolkig, örtlich windig, 32 bis 35 Grad.

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11: Ich bin Hendrik Daum. Die US-Regierung hat die Sanktionen gegen iranische Ölprodukte vorerst ausgesetzt. Das teilte das amerikanische Finanzministerium mit. Der Schritt sei in dem Rahmenabkommen geregelt, das die USA und Iran vergangene Woche abgeschlossen hätten. Demnach sind in den kommenden 2 Monaten Importe von Öl aus dem Iran erlaubt. In dieser Zeit verhandeln beide Länder über ein endgültiges Friedensabkommen. Der Iran gehört zu den größten Ölproduzenten weltweit. Nachdem der britische Premier Starmer angekündigt hat, zurückzutreten, hat sich ein möglicher Nachfolger in Stellung gebracht. Starmers parteiinterner Konkurrent Burnham will bei der Wahl zum neuen Labour-Chef kandidieren. Der 56-Jährige war knapp 10 Jahre lang Bürgermeister von Greater Manchester. Weitere mögliche Bewerber müssen sich bis Mitte Juli melden und mindestens 81 Fraktionsabgeordnete der Labour Party für sich gewinnen. Sachsens Polizei hat letztes Jahr mehr als insgesamt 4.400 Cyberangriffe auf Unternehmen, Behörden und Privatpersonen registriert. Das ist ein deutlicher Anstieg gegenüber den knapp 4.000 Fällen im Vorjahr. Das geht aus der Antwort der Staatskanzlei auf eine Anfrage des BSW hervor. Die Angriffe laufen meist über gefälschte E-Mails zum Abgreifen von Passwörtern oder über Schadsoftware, mit der Kriminelle Unternehmensdaten verschlüsseln und Lösegeld dann erpressen. Bei der Fußball-WM hat sich am Abend Favorit Argentinien mit 2:0 gegen Österreich durchgesetzt. Die Argentinier sicherten sich damit vorzeitig das Ticket für die K.O.-Runde. Superstar Lionel Messi hat außerdem WM-Geschichte geschrieben. Mit seinen beiden Treffern gegen Österreich kann er jetzt insgesamt 18 WM-Tore für sich verbuchen. Das sind 2 mehr als der bisherige Rekordhalter Miroslav Klose. Und die Partie Frankreich gegen den Irak ist beim Stand von 1:0 für Frankreich in der Halbzeit wegen eines aufziehenden Unwetters unterbrochen worden.
10: Das Sachsenwetter.
12: Tiefstemperaturen zwischen 19 und 15 Grad. Heute heiter bis wolkig, meist trocken bis 31 Grad. Und morgen wolkig, örtlich windig, 32 bis 35 Grad.

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13: Ich bin Hendrik Daum. Die Rentenkommission legt heute ihre Reformvorschläge vor. Die Experten wollen ihren Katalog mit 30 Maßnahmen am Vormittag an Kanzler Merz und Arbeitsministerin Baas übergeben. Schon am Wochenende waren die Kernstücke der Pläne bekannt geworden. Ja, und da gab es